0: Ein Songwriter ohne Grenzen. Steve Norman von Spandau Ballet über Sting. Englishman in New York.
1: Sting.
2: Yeah, yeah.
1: Sting ist ein Künstler, der Genres mischt und dabei immer glaubwürdig bleibt. Er verbindet Sprache, Emotion und Musik auf eine ganz besondere Art. Ich habe ihn als sehr feinsinnigen und angenehmen Menschen erlebt. Englishman in New York zeigt ganz genau diese Klasse.
2: And it sounded lovely.
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Blancmange, Blind Vision. Eingewortet von Rainer aus Düsseldorf.

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1: Im Studio Colin Mock. Der erste Kader von Neubundestrainer Jürgen Klopp steht. Und es ist ein großer. Wegen der XXL-Länderspielpause mit gleich 4 Nations League-Spielen hat Klopp 44 Spieler nominiert. Mit dabei auch 4 jugendliche Frische. 16 Spieler haben bislang noch keinen Einsatz im A-Team. Essen im Restaurant ist trotz der gesenkten Mehrwertsteuer nicht günstiger geworden. Laut einer Studie der Branchengewerkschaft NGG sind die Preise zum Teil sogar gestiegen. Die Bundesregierung hatte die Steuersenkung auch als Verbraucherentlastung angekündigt. Großer Schritt für die Windenergie. In der Nordsee ist Deutschlands größter Offshore-Windpark ans Netz gegangen. Die über 60 Windräder können rechnerisch über 1 Million Haushalte mit Strom versorgen. Der Park allein hebt die deutsche Offshore-Windleistung von etwa 10 auf jetzt 11 Gigawatt. ChatGPT-Entwickler OpenAI meldet neue Probleme mit seiner KI. In Testläufen hat sie Daten einfach erfunden oder Dateien selbst erstellt, um sie als Quelle auszugeben. OpenAI nennt das unerwartet und besorgniserregend. Experten warnen, dass KI irgendwann nicht mehr kontrollierbar sein könnte. 80s
2: 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Wolkig ist es in der zweiten Nachthälfte und ab und zu kann es noch einen Schauer geben. Dazu liegen die Werte meist zwischen 7 und 13 Grad. Morgen bleiben erstmal viele Wolken am Start, später wird die Sonne öfter rauskommen und es bleibt meistens trocken. Die Höchstwerte schaffen bis zu 24 Grad.
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1: Im Studio Colin Mock. Bei den angekündigten Spritpreisentlastungen gibt es erstmals konkrete Eckdaten. Bis zu 25 Cent pro Liter sind drin, das hat CDU-Generalsekretärin Hoppermann im ZDF angekündigt. Wie genau das umgesetzt wird, soll jetzt mit den Bundesländern besprochen werden. In Brandenburg ist ein IS-Anhänger mit mutmaßlichen Anschlagsplänen festgenommen worden. Dafür hat der Mann laut Bundesanwaltschaft unter anderem schon eine Kirche in Bremen als potenzielles Ziel ausgekundschaftet und sich eine Waffe besorgt. Er sitzt jetzt in U-Haft. Deutschlands größter Offshore-Windpark ist an den Start gegangen. In der Nordsee stehen über 60 Windräder. Sie können rechnerisch rund 1,1 Millionen Haushalte mit Strom versorgen. Gebaut wurde der Windpark komplett ohne staatliche Subvention. Jürgen Klopp hat seinen ersten Kader als neuer Bundestrainer vorgestellt. Weil 4 Nations League-Spiele anstehen, nominiert er 44 Spieler, mehr als üblich. Etwa wegen Said Elmala vom 1. FC Köln und Felix Keidel von der SV Elversberg das Debüt. Nächste Woche geht's los mit der Partie gegen die Niederlande.
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3: Wolkig ist es in der zweiten Nachthälfte und ab und zu kann es noch einen Schauer geben. Dazu liegen die Werte meist zwischen 7 und 13 Grad. Morgen bleiben erstmal viele Wolken am Start, später wird die Sonne öfter rauskommen und es bleibt meistens trocken. Die Höchstwerte schaffen bis zu 24 Grad.
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0: Diese Band war die Blaupause für unseren eigenen Erfolg. Dirk Darmstädter von den Jeremy Days über The Cure, Lullaby.
1: Cure, natürlich ganz, ganz wichtige Gruppe, auch gerade in den 80er Jahren, auch wenn man sich hier einen ganzen Werdegang anschaut von einer wirklich New Wave Band zu einer Full-Fledged Pop-Wahnsinnstruppe. Wir haben damals als Jeremy Days immer geguckt, welche Techniker und welche Produzenten haben mit The Cure gearbeitet, weil mit denen würden wir auch ganz gerne arbeiten. Großartige Songs, tolle Band und hier kommt eines ihrer schönsten Stücke.

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1: Im Studio Colin Mock. Bei den angekündigten Spritpreisentlastungen gibt es erstmals konkrete Eckdaten. Bis zu 25 Cent pro Liter sind drin, das hat CDU-Generalsekretärin Hoppermann im ZDF angekündigt. Wie genau das umgesetzt wird, soll jetzt mit den Bundesländern besprochen werden. Essen im Restaurant ist trotz der gesenkten Mehrwertsteuer nicht günstiger geworden. Laut einer Studie der Branchengewerkschaft NGG sind die Preise zum Teil sogar gestiegen. Die Bundesregierung hatte die Steuersenkung auch als Verbraucherentlastung angekündigt. Wer Bahnpersonal angreift, soll härter bestraft werden. Die Mindeststrafe soll bei 6 statt bisher 3 Monaten liegen. Gleiches gilt für Attacken etwa auf Polizisten oder Rettungskräfte. Ein entsprechender Gesetzentwurf aus dem Justizministerium soll in den kommenden Wochen ins Kabinett. In Brandenburg ist ein IS-Anhänger mit mutmaßlichen Anschlagsplänen festgenommen worden. Dafür hat der Mann laut Bundesanwaltschaft unter anderem schon eine Kirche in Bremen als potenzielles Ziel ausgekundschaftet und sich eine Waffe besorgt. Er sitzt jetzt in U-Haft. 80s
2: mit KI-Support. Wolkig ist es heute Morgen und anfangs kann es vereinzelt mal regnen, vor allem in der südlichen Mitte. Später wird es in der Nordhälfte immer mal wieder nass mit Schauern. Südlich der Donau bleibt es meist trocken. Dazu Höchstwerte von 17 bis 23 Grad. Morgen in der Nordhälfte oft grau und ab und zu Regen. Sonst nach Nebel am Morgen meistens trocken bei maximal 24 Grad.
3: P-I-M. Es ist das Ende der Arbeitswoche an diesem Freitag, aber ein früher Morgen natürlich, kurz nach 5. Hallo, schönen guten Morgen.
4: Hallo, natürlich wieder mit Peter und Marie.
3: Nur noch 5 Tage, dann gibt's eine Schnapszahl für Bruce Springsteen. Er wird nämlich 77 Jahre alt. Marie, hast du ihn jemals gesehen?
4: Nein, das ist tragisch.
3: Ich ja auch nicht.
4: Mann.
3: Das ärgert mich auch so. Man muss ja eine Menge Sitzfleisch oder Stehvermögen haben und ein großes Portemonnaie. Die Konzerte sind ja ewig lang und ziemlich teuer, aber ich muss das irgendwann mal machen. Naja. Ja, wird schon.
4: Vielleicht machen wir das zusammen.
3: Ja.
4: Hier braucht ihr kein Sitz- und Stehvermögen. Hier hört ihr ihn komplett kostenfrei. Wir haben uns gekümmert. Hier ist Bruce Springsteen für euch mit Dancing in the Dark.

0: Ja, das passt ja eigentlich zur Tageszeit. Es ist ja vielfach noch sehr dunkel. Orchestra Maneuvers in the Dark, If You Leave. Guten Morgen.
1: Hallo, hier bei 80s mit Peter und Marie.
0: Ja, Bandnamen sind ja wirklich eine komplizierte Sache. Manchmal sollte man gar nicht meinen. Der Name Visage für die Band aus den 80ern, die kennt ihr natürlich. Wenn man da mal überlegt, wie Steve Strange erklärt hat, warum das ganze Visage hieß, das ist schon wirklich interessant. Vis, das steht für die visuellen Momente, also New Romantic Bewegung, da spielt es ja eine zentrale Rolle.
1: Visa symbolisierte das Ziel, eine weltweite globale Band zu werden.
0: Und dann bleibt noch Age, also Age, und das steht für den Platz im neuen Musikzeitalter, was sie immerhin einnehmen wollten und auch geschafft haben.
1: Mensch, so, Peter, ja, ich habe mal geguckt, wie unsere Band heißen würde, also Peter und Marie, und habe den perfekten Namen gefunden. P.I. Marie!
0: Ja, Marie. Ja, gut, also können wir dann auch noch mal machen. Jetzt könnt ihr Visage genießen, diese Band, nachdem ihr jetzt wisst, wie der Name zusammengesetzt war. Vielleicht ist es dann einfacher, diese

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1: Genau heute im Jahr 1981 wurde die Welt von einer sehr schrägen Meldung überrascht. Rockstar und New Wave-Ikone Gary Numan ist mit seiner einmotorigen Cessna unterwegs auf Weltreise. Der passionierte Pilot wird aufgrund des Verdachts von Schmuggel und Spionage allerdings samt Flugzeug in Indien gestoppt. Der zweite Versuch im November und Dezember 1981 gelingt Gary Numan dann mit seinem Co-Piloten Bob Thompson. Dabei hatte Gary Numan doch 1979 eigentlich nur seine Cars im Kopf. Where the image breaks down, will you visit me, please, if I open my door in Cars? Das Fliegen erfüllt für Gary Numan allerdings noch einen weiteren Zweck. Über den Wolken kommen ihm die besten Songideen bis heute.
2: Sieh mal, junger Mann, ich hätte mal eine Frage. Sind Sie ein echter Erlanger?
3: Ja, ich bin von Erlangen.
2: Nein, ich weiß nicht.
1: Geburtstag hat heute Max Gold, 1958 geboren. Er ist Schriftsteller, Kolumnist, Musiker, Comic-Szenarist und Hörspielautor. Schrieb für das Satire-Magazin Titanic und in den 80ern hat er Musik gemacht. Mit seiner skurrilen Band Foyer des Arts hatte er sogar einen Hit, nämlich Wissenswertes über Erlangen.
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dabei? Frankie Goes to Hollywood. Rage Hard. 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
1: Im Studio Anna Löwer. Bei den angekündigten Spritpreisentlastungen gibt's erstmals konkrete Zahlen. Sie könnten bis zu 25 Cent pro Liter betragen, zu Anfang Oktober, sagt CDU-Generalsekretärin Hoppermann im ZDF. Wie genau das umgesetzt wird, soll mit den Bundesländern besprochen werden. Neben Sprit braucht es auch Entlastungen bei Gas und Strom. Das fordert der Deutsche Gewerkschaftsbund von der Bundesregierung. Der Staat sollte die Energie- und Mineralölsteuern senken, sagte die Vorsitzende Fahimi der Rheinischen Post. Sie hält auch einen Spritpreisdeckel für sinnvoll. Weil er einen Anschlag auf eine Kirche in Bremen geplant haben soll, ist im Landkreis Barnim ein mutmaßlicher IS-Anhänger festgenommen worden. Laut Bundesanwaltschaft hatte sich der Iraker bereits eine Schusswaffe besorgt und das Ziel ausgekundschaftet. Der Mann sitzt in U-Haft. Fehlstart für Hoffenheim in der Fußball-Europa League. Die TSG verlor ihr Auftaktmatch am Abend beim griechischen Club Kreta mit 0:2.
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3: Wolkig ist es heute Morgen und anfangs kann es vereinzelt mal regnen, vor allem in der südlichen Mitte. Später wird es in der Nordhälfte immer mal wieder nass mit Schauern. Südlich der Donau bleibt es meist trocken. Dazu Höchstwerte von 17 bis 23 Grad. Morgen in der Nordhälfte oft grau und ab und zu Regen, sonst nach Nebel am Morgen meistens trocken bei maximal 24 Grad.
2: P-I-M. Kurz nach halb an diesem Freitag. Schönen guten Morgen.
4: Hallo, hier sind Peter und Marie für euch.
2: Ja, auch wenn die Tage tatsächlich ja schon wieder kürzer werden, wir lassen uns da nicht von beeindrucken. 8 Sekunden bleiben 8 Sekunden.
4: Ja, oder Mao, keine Abstriche und nee. Tu noch nichts drauf, denn nur 8 Sekunden lang ist die Stelle, die ihr hören dürft aus einem 80s-Hit. Und so sichert ihr euch mit ein wenig Glück die 80s-Socken. Schnell noch anmelden für die nächste Runde, die spielen wir hier gleich. Auf 80s.de meldet ihr euch an.
2: Und bis dahin haben wir ein bisschen Musik. Survivor, Eye of the Tiger.

0: fresh. So sollte man am Morgen sein. Cool at the Gang. Hallo.
1: Hallo, Peter Marie für euch.
0: Auch heute wollen wir noch ein paar Socken loswerden und eine von euch wird die hoffentlich auch gleich bekommen bei unserem 8-Sekunden-Spiel.
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1: Hallo, hallo.
0: Guten Morgen.
1: Hi.
0: Rebecca, Barg der Heide,
1: hi.
0: Da kommt der Honig her, ne? Unter anderem.
1: Ja?
0: Ja.
1: Hatten wir schon, ja, Langlebe, ja.
0: Ja, hatten wir schon, genau. Wir haben doch schon mal zusammen gesprochen, oder nicht?
1: Ja, haben wir schon, genau.
0: Das meine ich doch. Bei dem Honig habe ich doch gleich dran gedacht. Und Rebecca, jetzt weiß ich nur nicht mehr, hattest du damals gewonnen oder nicht?
1: Doch, hatte ich tatsächlich.
0: Hattest du?
1: Den Rucksack damals noch.
0: Siehst du, guck, heute geht es um Socken. Also,
1: ja, die brauche ich noch dazu, genau. Ja,
3: natürlich brauchst du die.
0: Das finde ich auch auf jeden Fall gut. Dann fangen wir einfach gleich mal an. Ne? Also musikmäßig liegst du ja, wie ich das so sehe, eigentlich so ganz durcheinander. Also da kann dich nichts schocken, glaube ich, ne?
1: Doch, leider ja, aber
0: was?
1: Werden wir dann sehen.
0: Ach komm, gibt es denn was du gar nicht magst? Zum Beispiel, kann man ja auch mal fragen.
1: Ja, also alles, was so in den härteren Rockbereich steht.
0: Um
1: es mal so zu nennen. Also alles, was eigentlich nicht wirklich eine Melodie hat.
0: Da gebe ich dir sogar ganz gut recht. Also finde ich auch. Die Gitarren, wenn die zu sehr kreischen, da kann ich auch nicht mehr mit anfangen. Du, das haben wir nicht. Das kann ich dir versprechen. Insofern sind die Chancen, dass du die Socken kriegst, auf jeden Fall da. Und da starten wir auch jetzt gleich, liebe Rebecca. Los geht's.
1: Okay, gut. Diese Stimme.
0: Der Titel ist ein bisschen schwierig, aber die Stimme, da müsste ich eigentlich drauf kommen.
1: Die Stimme müsste Tina Turner sein.
0: Nein, das ist nicht so.
1: Das
0: ist jetzt gerade nicht, also so rockig ist sie gar nicht, die Frau, die da gesungen hat. Also geh mal vom Rock weg, mehr so Soul, Pop, sowas. Ja.
1: Soul Pop.
0: Eine der ganz
3: Queen,
0: großen.
3: Die Soul Pop Queen der 80er, Leute. Die eine.
1: Dann fällt mir tatsächlich nur noch Donnie Warwick an, aber ich glaube, das ist sie nicht. Also, wie gesagt.
0: Also, Mensch, jetzt doch mal. Das gibt's doch nicht.
1: Ja, ist so.
3: Ja, aber das Gute ist so. Ja, wir machen einfach nächste Runde weiter. Ne? Du kannst dich ja so oft bewerben, wie du willst. Hast du ja schon gelernt. Der Tonbeutel ist bei dir. Die Socken gibt's beim nächsten Mal und wir lösen jetzt einfach mal auf.
0: Genau, das wäre die Lösung gewesen. Hier, guck mal, vielleicht kennst du den Song. Macht ja nichts. Machen wir nochmal. Immer wenn ich dann Rebecca und Barg der Heide lese, dann weiß ich, du bist es und dann nächstes Mal klappt das.
3: Wir freuen uns auf dich.
1: Super. Okay, super. Danke.
0: Ciao.

0: Swing Out Sister und Surrender. Guten Morgen.
1: Hallo, hier sind Peter und Marie für euch.
0: Ja, ich bin ja schon ein bisschen traurig. 15 Mal war ich bestimmt dabei und heute leider nicht, denn heute heißt es Ozaftis.
1: Ich war übrigens noch nie dabei.
0: Ja, das kommt schon noch. Du hast ja noch ein bisschen Zeit. Das Oktoberfest startet heute. Und ja, interessant sind ja immer die Bierpreise, ne?
1: Ja, in der Tat. Eine Maß kostet in diesem Jahr bis zu 15,90 Euro. Also ja. Da fasse ich mir wirklich nur an den Kopf, ehrlich.
0: Ja, du, aber unfassbar. Ehrlich gesagt, ich meine, so teuer ist es auch wieder nicht, weil es ist ja ein ganzer Liter. Und für 0,3 zahlt man ja bei Veranstaltungen auch schon mal so 5 Euro. Also da kommt das dann schon so ungefähr hin. Da täuscht man sich. Aber ja, wenig Geld ist es nicht, das muss man schon sagen.
1: Hier soll es ja eigentlich auch nicht um den Alkohol gehen. Ich trinke eh keinen, deswegen ist das gar nicht so spannend. Die Musik ist das Spannende beim Oktoberfest. Denn wir versuchen das Ganze ja immer ein bisschen zu verquicken mit der 80er-Musik. So, und das ist uns ziemlich gut gelungen.
0: Ja, in der Bayern Edition auf 80s80s.de, da gibt's wieder jede Menge 80er-Hits, aber im Wiesn-Style.
1: Jawohl, unsere Oktoberfest-Tracks sind zurück.

0: Ich möchte lösen. Ich weiß, wer es ist.
1: Ja, wer denn?
0: Wham! Wake me up before you go.
1: Ja. Wir sollten eigentlich mal nächstes Jahr einen 80er-Abend in einem der Bierzelte auf dem Oktoberfest planen, nicht? Wäre doch, wäre doch mal richtig gut.
0: Das wär richtig toll. Bis dahin haltet ihr euch über Wasser mit eben diesen Oktoberfest-Tracks im 80s-Stil. Die bekommt ihr auf allen gängigen Streamportalen wie Spotify, Apple Music, Deezer, YouTube Music und so weiter.
1: Ja, Blasmusik hin, Blasmusik her. Hier ist das Original. Hier sind Wham! Wake me up before you go.

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1: Im Studio Anna Löwer. Die angekündigten Entlastungen wegen der hohen Spritpreise werden konkreter. CDU-Generalsekretärin Hoppermann hat im ZDF erstmals Zahlen genannt. Sie könnten Anfang Oktober bis zu 25 Cent pro Liter betragen. Wie genau das umgesetzt wird, soll jetzt mit den Bundesländern besprochen werden. Neben Sprit braucht es auch Entlastungen bei Gas und Strom. Das fordert der Deutsche Gewerkschaftsbund von der Bundesregierung. Der Staat sollte die Energie- und Mineralölsteuern senken, sagte die Vorsitzende Fahimi der Rheinischen Post. Sie hält auch einen Spritpreisdeckel für sinnvoll. Weil er einen Anschlag auf eine Kirche in Bremen geplant haben soll, ist im Landkreis Barnim ein mutmaßlicher IS-Anhänger festgenommen worden. Laut Bundesanwaltschaft hatte sich der Iraker bereits eine Schusswaffe besorgt und das Ziel ausgekundschaftet. Der Mann sitzt in U-Haft. Fehlstart für Hoffenheim in der Fußball-Europa League. Die TSG verlor ihr Auftaktmatch am Abend beim griechischen Club Kreta mit 0:2.
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3: Wolkig ist es heute Morgen und anfangs kann es vereinzelt mal regnen, vor allem in der südlichen Mitte. Später wird es in der Nordhälfte immer mal wieder nass mit Schauern. Südlich der Donau bleibt es meist trocken. Dazu Höchstwerte von 17 bis 23 Grad. Morgen in der Nordhälfte oft grau und ab und zu Regen. Sonst nach Nebel am Morgen meistens trocken bei maximal 24 Grad.
4: P-I-M. Alle Infos auf den Punkt. Kurz nach sechs, weiter geht's.
5: Hallo, hier sind Peter und Marie an diesem Freitag.
4: Ja, die Zeit vergeht manchmal so schnell. Es ist schon wieder über 4 Jahre her, seitdem Genesis ihr, ja, leider vermutlich allerletztes Konzert gegeben haben. Damals im März 22 in der O2 Arena in London.
5: Ja, der gesundheitlich wirklich schon sehr schwer gezeichnete Phil Collins sang den ganzen Gig über im Sitzen und verabschiedete sich dann mit den Worten, da kriege ich heute noch eine Gänsehaut. Jetzt ist es an der Zeit, sich richtige Jobs zu suchen.
4: Boah. Ja, das ist seine Art von Humor. Das, so ist er halt. Aber es ist natürlich irgendwie auch sehr traurig, muss man sagen. Mhm. Genesis, wir haben sie jetzt hier für euch mit Invisible Touch.

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0: If I Was, einer der großen Solo-Hits von Mitchu. Einen schönen Freitagmorgen.
1: Hallo, hier sind Peter und Marie für euch.
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1: So, ihr Lieben, es ist mal wieder soweit. Wir müssen im Kopf ein bisschen umschalten. Normalerweise bewegen wir uns ja in der Musikwelt der 80er, aber wir machen so einen halben Schritt raus. Aber nicht ganz raus, denn hier kommen Titel rein, die von 80s Stars sind, aber ganz aktuelle Musik rausgebracht haben. Oder aber es sind sehr junge Künstler, die sich aber komplett den 80ern verschrieben haben und diesen Sound neu auf den Markt bringen.
0: In diesem Fall ist es eine Band aus den 80ern, die einen meiner Lieblingssongs sogar gespielt haben, nämlich

0: The Killing Moon von Echo and the Bunnymen. Das waren so etwas psychedelisch angehauchte Waver aus Großbritannien. Und sie haben eigentlich immer wieder was rausgebracht. Aber jetzt ist schon eine ganze Zeit her, nämlich 10 Jahre, dass man was von ihnen gehört hat. Umso schöner, dass es jetzt wieder etwas Neues gibt, denn es gibt ein neues Album von Echo and the Bunnymen. Das heißt Apples for Isaac, das heute erschienen ist, und daraus gibt's schon eine Single, und die wiederum heißt The Light That Surrounds You. Und dieser Song, ja, der ist auch schon so ein bisschen, ja, wehmütig, ne? Worte der Hoffnung, Worte der Erlösung, wenn Tage sich wie Nächte anfühlen, finde die Strahlen des Lichts, das dich umgibt.
1: Oh, hattest du schon mal das Gefühl, dass sich ein Tag wie eine Nacht angeführt hat? Das fände ich jetzt irritierend, aber...
0: Tag wie eine Nacht anfühlen? Ich habe mich... Ja, doch.
1: Andersrum,
0: doch, ich
1: hab
0: auch, ja, andersrum noch mehr. Ja, das stimmt. Ja. Nacht wie Tage. Wie auch immer. Wir sind jetzt in der Stimmung für diesen etwas vielleicht sentimentalen Song The Light That Surrounds You. Hier sind Echo and the Bunnymen anno 2026.

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1: Im Studio Anna Löwer. Zu den angekündigten Spritpreisentlastungen gibt es erstmals Zahlen. Um bis zu 25 Cent pro Liter sollen Autofahrer ab Oktober entlastet werden. Das hat CDU-Generalsekretärin Hoppermann im ZDF gesagt. Der genaue Weg soll mit den Bundesländern geklärt werden. Abseits von Maßnahmen gegen die hohen Spritpreise braucht es auch eine Senkung der Stromsteuer. Das fordert der ADAC in der Rheinischen Post. Einerseits als Entlastung für alle Verbraucher, andererseits als Anreiz für den Umstieg auf E-Autos. Nach mehreren Malaria-Fällen rund um den Frankfurter Flughafen ist jetzt ein dritter Mensch gestorben. Auch er lebte im Stadtteil Schwanheim und hatte zuvor kein Malaria-Gebiet bereist. Experten vermuten, dass infizierte Mücken mit einem Ferienflieger nach Frankfurt gelangt sein könnten. Die TSG Hoffenheim hat ihr Auftaktspiel in der Fußball-Europa-League verloren. Beim griechischen Pokalsieger Kreta gab es am Abend eine 0:2-Pleite.
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3: Wolkig ist es heute Morgen und anfangs kann es vereinzelt mal regnen, vor allem in der südlichen Mitte. Später wird es in der Nordhälfte immer mal wieder nass mit Schauern. Südlich der Donau bleibt es meist trocken. Dazu Höchstwerte von 17 bis 23 Grad. Morgen in der Nordhälfte oft grau und ab und zu Regen, sonst nach Nebel am Morgen meistens trocken bei maximal 24 Grad.
4: P-I-M. Freitag, kurz nach 6:30, guten Morgen.
5: Hallo. Auf geht's Richtung Wochenende, aber nicht ohne eine Popstory im Gepäck, damit ihr später auch was zu erzählen habt. Bei der Arbeit oder dann zum Feierabend zu Hause. Ein interessanter Fakt rund um einen 80s-Hit, den ihr so bestimmt noch nicht gehört habt.
4: Ja, ich kann schon mal ein bisschen was verraten zu dem.

Song, da stellt sich die Frage, wie war sie denn so? Naja, ein bisschen verrückt. Das ist so die Quintessenz aus dem Song, um den es geht. Und welcher das genau sein wird, das erfahrt ihr in ein paar Minuten vorher. Kano, Another Life.

0: ihre Geschichte.
1: Die Coolen aus der Schule treffen sich nach dem Unterricht hinter der Juhu-Schokoladengetränkefabrik in Baltimore, Maryland. Hier kommen keine Erwachsenen hin und niemand stört, wenn die Teenager sich in Sachen Drogen oder Sex ausprobieren. Auch David Byrne hängt hier ab und ist von einem ganz bestimmten Mädchen besonders fasziniert. Sie nimmt bunte Pillen und erzählt, dass die Drogen sie auf Reisen schicken. In ihrer Fantasie fliegt sie ruhig und friedlich über die Häuser, Straßen und Plätze von Baltimore hinweg. David hat noch nie erlebt, dass jemand einen so souveränen Umgang mit Drogen pflegt. Denn die anderen, die sich hinter der Fabrik treffen, die prahlen mit unglaublichen Geschichten oder schlimmen Horrortrips. Das fliegende Mädchen beeindruckt David so sehr, dass er es auch nach vielen Jahren nicht vergessen hat. Und darum widmet er ihr mit seiner Band, den Talking Heads, ein Lied. And

0: Peter und Marie hier bei 80s.
1: Guten Morgen. Und der wird gut. Und wenn nicht, kein Problem. 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
0: Und dann gibt es noch unser allseits beliebtes Dance Radio. Da haben wir jetzt einen Song, der die Kraft eines Rock-Songs haben soll, aber tatsächlich eine richtig coole Dance-Nummer ist. Und so wollte das der italienische Produzent auch haben. Aber er hat so ein bisschen geschummelt. Er hat nämlich einfach einen Sample genommen von Lolita Holloway und hat den in den Song eingefügt, ohne überhaupt jemanden gefragt zu haben. Und das ging natürlich nicht so gut. Das Ganze musste dann nochmal aufgenommen werden mit einer anderen Sängerin. Aber der Erfolg war auf jeden Fall da und sie schreit alles aus sich heraus und das Ganze tanzbar. Das ist natürlich das Projekt Blackbox.

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1: Im Studio Anna Löwer. Zu den angekündigten Spritpreisentlastungen gibt es erstmals Zahlen. Um bis zu 25 Cent pro Liter sollen Autofahrer ab Oktober entlastet werden. Das hat CDU-Generalsekretärin Hoppermann im ZDF gesagt. Der genaue Weg soll mit den Bundesländern geklärt werden. Abseits von Maßnahmen gegen die hohen Spritpreise braucht es auch eine Senkung der Stromsteuer. Das fordert der ADAC in der Rheinischen Post. Einerseits als Entlastung für alle Verbraucher, andererseits als Anreiz für den Umstieg auf E-Autos. Nach mehreren Malaria-Fällen rund um den Frankfurter Flughafen ist jetzt ein dritter Mensch gestorben. Auch er lebte im Stadtteil Schwanheim und hatte zuvor kein Malaria-Gebiet bereist. Experten vermuten, dass infizierte Mücken mit einem Ferienflieger nach Frankfurt gelangt sein könnten. Die TSG Hoffenheim hat ihr Auftaktspiel in der Fußball-Europa-League verloren. Beim griechischen Pokalsieger Kreta gab es am Abend eine 0:2-Pleite.
2: Mit KI-Support. Viele Wolken gibt es heute, dazu ab und zu Regen, vor allem in der südlichen Mitte und im Osten. Später wird der Regen eher weniger, dafür kommen in der Nordhälfte gelegentlich Schauer dazu. Südlich der Donau bleibt es meist trocken und die Höchstwerte liegen bei 17 bis 23 Grad. Morgen im Norden eher grau mit ein bisschen Regen, sonst nach Nebel meist trocken, maximal bis 24 Grad.
3: P-I-M. Und wir haben es kurz nach 7 an diesem Freitag. Schönen guten Morgen.
4: Hallo mit Peter und Marie. Junge, Junge, was dieser Eddie Van Halen für flinke Finger hat, oder Peter?
3: Ja, das hat man auch gemerkt, als er das Solo für Beat It von Michael Jackson eingespielt hat. Und dabei hat er tatsächlich eine Monitorbox im Studio Feuer gefangen. War gar nicht so lustig, aber Eddie Van Halen hat das ziemlich stoisch über sich ergehen lassen, hat, glaube ich, sein Bier genommen und das Ganze gelöscht, denn Bier war die Währung, in der er bezahlt wurde. Mehr wollte er ja nicht für das Ganze haben. Insofern war die ganze Sache schnell vergessen und Michael Jackson war eh nicht im Studio, aber er hat natürlich danach, glaube ich, auch einen kleinen Schreck bekommen.
4: So hat er dann quasi mit seiner eigenen Gage gelöscht. Auch schön.
3: So kann man das auch sagen, ganz genau. Michael Jackson mit der Unterstützung von Eddie Van Halen und Beat It.

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0: 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Heute in den 80ern.
1: Genau heute im Jahr 1981 wurde die Welt von einer sehr schrägen Meldung überrascht. Rockstar und New Wave-Ikone Gary Numan ist mit seiner einmotorigen Cessna unterwegs auf Weltreise. Der passionierte Pilot wird aufgrund des Verdachts von Schmuggel und Spionage allerdings samt Flugzeug in Indien gestoppt. Der zweite Versuch im November und Dezember 1981 gelingt Gary Numan dann mit seinem Co-Piloten Bob Thompson. Dabei hatte Gary Numan doch 1979 eigentlich nur seine Cars im Kopf. Where the image breaks down, will you visit me, please, if I open my door in Cars? Das Fliegen erfüllt für Gary Numan allerdings noch einen weiteren Zweck. Über den Wolken kommen ihm die besten Songideen bis heute.
2: Sieh mal, junger Mann, ich hätte mal eine Frage. Sind Sie ein echter Erlanger?
3: Ja, ich bin von Erlangen.
1: Geburtstag hat heute Max Gold, 1958 geboren. Er ist Schriftsteller, Kolumnist, Musiker, Comic-Szenarist und Hörspielautor. Schrieb für das Satire-Magazin Titanic und in den 80ern hatte er Musik gemacht. Mit seiner skurrilen Band Foyer des Arts hatte er sogar einen Hit.

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1: Im Studio Anna Löwer. Die angekündigten Entlastungen wegen der hohen Spritpreise werden konkreter. CDU-Generalsekretärin Hoppermann hat im ZDF erstmals Zahlen genannt. Sie könnten ab Oktober bis zu 25 Cent pro Liter betragen. Wie genau das umgesetzt wird, soll jetzt mit den Bundesländern besprochen werden. Für die Bundeswehr ist es ein Meilenstein. Verteidigungsminister Pistorius nimmt heute in Texas den ersten Kampfjet vom Typ F-35 in Empfang. Die hochmodernen Tarnkappenjets der Amerikaner sollen im nächsten Jahr auf dem Flieger Horst Büchel in der Eifel stationiert werden. Die großen Autoländer Niedersachsen, Bayern und Baden-Württemberg fordern vom Bund und der EU mehr Schutz vor chinesischen Händlern. Sie wollen bessere Rahmenbedingungen für Produktion und Handel. Dabei geht es etwa um zu hohe Subventionen für Autobauer in China. Die TSG Hoffenheim hat ihr Auftaktspiel in der Fußball-Europa-League verloren. Beim griechischen Pokalsieger Kreta gab es am Abend eine 0:2-Pleite.
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3: Viele Wolken gibt es heute, dazu ab und zu Regen, vor allem in der südlichen Mitte und im Osten. Später wird der Regen eher weniger, dafür kommen in der Nordhälfte gelegentlich Schauer dazu. Südlich der Donau bleibt es meist trocken und die Höchstwerte liegen bei 17 bis 23 Grad. Morgen im Norden eher grau mit ein bisschen Regen, sonst nach Nebel meist trocken, maximal bis 24 Grad.
4: P-I-M. Kurz nach halb an diesem Freitag. Schönen guten Morgen.
5: Hallo, hier sind Peter und Marie für euch.
4: Ja, auch wenn die Tage tatsächlich ja schon wieder kürzer werden, wir lassen uns da nicht von beeindrucken. 8 Sekunden bleiben 8 Sekunden.
5: Ja, oder Mao, keine Abstriche und tun auch nichts drauf, denn nur 8 Sekunden lang ist die Stelle, die ihr hören dürft aus einem 80s-Hit. Und so sichert ihr euch mit ein wenig Glück die 80s-80s-Socken. Schnell noch anmelden für die nächste Runde, die spielen wir hier gleich. Auf 80s80s.de meldet ihr euch an.
4: Bis dahin gibt's ein bisschen Musik von David Bowie, Let's Dance. Marie, wie spät ist es gerade im Moment?
5: Genau das solltet ihr tun, exakt auf die Uhr blicken und diese eintragen bei uns.
4: Ja, ja, ja.

0: Send My Heart, The Adventures. Das ist guter Sound für den Morgen. Schönen guten Morgen, Peter-Marie.
1: Hallo, ihr Lieben.
0: Auch heute wollen wir noch ein paar Socken loswerden und eine von euch wird die hoffentlich auch gleich bekommen bei unserem 8-Sekunden-Spiel.
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1: Hallo, hallo.
0: Guten Morgen.
1: Hi.
0: Rebecca, Barg der Heide, hi. Da kommt der Honig her, ne? Unter anderem.
1: Ja?
0: Ja.
1: Hatten wir schon, ja, lange nicht mehr, ja.
0: Ja, hatten wir schon, genau. Wir haben doch schon mal zusammen gesprochen, oder nicht?
1: Ja, haben wir schon, genau.
0: Das meine ich doch. Bei dem Honig habe ich doch gleich dran gedacht. Und Rebecca, jetzt weiß ich nur nicht mehr, hattest du damals gewonnen oder nicht?
1: Doch, hatte ich tatsächlich.
0: Hattest du?
1: Den Rucksack damals noch.
0: Siehst du, gucke. Heute geht es um Socken. Also,
1: ja, die brauche ich noch dazu, genau. Ja,
3: natürlich brauchst du die.
0: Das finde ich auch auf jeden Fall gut. Dann ja, fangen wir einfach gleich mal an. Ne? Also musikmäßig liegst du ja, wie ich das so sehe, eigentlich so ganz durcheinander. Also da kann dich nichts schocken, glaube ich, ne?
1: Doch, leider ja, aber
0: was?
1: Werden wir dann sehen.
0: Ach komm, gibt es denn was du gar nicht magst? Zum Beispiel, kann man ja auch mal fragen.
1: Ja, also alles, was so in den härteren Rockbereich geht.
0: Ah ja,
1: um es mal so zu nennen. Also alles, was eigentlich nicht wirklich eine Melodie hat.
0: Da gebe ich dir sogar ganz gut recht. Also finde ich auch. Die Gitarren, wenn die zu sehr kreischen, da kann ich auch nicht mehr mit anfangen. Du, das haben wir nicht. Das kann ich dir versprechen. Insofern sind die Chancen, dass du die Socken kriegst, auf jeden Fall da. Und da starten wir auch jetzt gleich, liebe Rebecca. Los geht's.
1: Okay, gut. Diese Stimme.
0: Der Titel ist ein bisschen schwierig, aber die Stimme, da müsste ich echt drauf kommen.
1: Die Stimme müsste Tina Turner sein.
0: Nein, das ist nicht so.
1: Sag ich jetzt mal, nicht ganz so.
0: Die ist es jetzt gerade nicht. Also so rockig ist sie gar nicht, die Frau, die da gesungen hat. Also geh mal vom Rock weg, mehr so Soul, Pop, sowas. Ja.
1: Soul Pop.
0: Eine der ganz
3: Queen,
0: großen.
3: Die Soul Pop Queen der 80er, Leute. Die eine.
1: Das fällt mir tatsächlich nur noch Donny Warwick an, aber ich

0: glaube, das ist sie nicht. Also, wie gesagt.
1: Also, Mensch, jetzt doch mal. Das gibt's doch wohl nicht.
0: Ja, ist so.
2: Ja, aber das Gute ist ja, wir machen einfach nächste Runde weiter. Ne? Du kannst dich ja so oft bewerben, wie du willst, hast du ja schon gelernt. Der Tonbeutel ist bei dir, die Socken gibt's beim nächsten Mal und wir lösen jetzt einfach mal auf.
1: Genau, das wäre die Lösung gewesen. Hier, guck mal, vielleicht kennst du den Song. Macht ja nichts, macht ja nichts. Machen wir nochmal. Immer wenn ich dann Rebecca und Bark der Heide lese, dann weiß ich, du bist es und dann nächstes Mal klappt das.
2: Wir freuen uns auf dich.
0: Super. Okay, super. Danke.
1: Ciao. Ciao.

0: Annemarie hier bei 80s 80s.
1: In unserer Maxi des Tages, da geht's heute um eine der bekanntesten Girlbands aus den 80ern, nämlich Bananarama.
0: Zahlreiche Top 10 Hits und ein Eintrag im Guinness-Buch der Rekorde dürfen die drei auf ihr Konto schreiben.
1: Und eine witzige Geschichte gibt es zum Song Robert De Niro's Waiting, denn Robert De Niro hat sich so gefreut, dass die Damen über ihn singen, dass er sie auf ein paar Drinks in London eingeladen hat, als er gerade da war. Und die fühlten sich natürlich geehrt, sind gekommen, aber der gute Robert De Niro sagt, Sarah Dallin von The Bananarama war so schüchtern, dass er eigentlich überhaupt nichts gesagt hat, nur sein Produzent hat die ganze Zeit gequasselt. Insofern war das ein etwas merkwürdiges Treffen, aber ja, vielleicht auch verständlich, ne?
0: Gut, kann ich aber verstehen. Drei Frauen mit tollen Stimmen. Wahrscheinlich haben sie sich auch schick gemacht an dem Abend, die über dich einen mega erfolgreichen Song machen. Vielleicht wärst sogar du oder ich dann auch ein bisschen schüchtern, Peter.
1: Ja, du eher nicht, Marie. Du redest ja immer. Es macht überhaupt nichts und das auch gut so. Aber uns fragt ja auch keiner und macht keinen Song über uns. Ne? Das muss man ja auch mal dazu sagen.
0: Pass mal auf, jetzt kommt's. Das wird ein Riesending. Irgendjemand macht jetzt einen Song über uns. Ich freue mich schon drauf. Wir haben ihn aber übrigens für euch. Und zwar den Song über De Niro. Und zwar als Maxi, den findet ihr auch in unserem Maxi-Channel und jetzt in eurem Ohr wieder. Bananarama, Robert De Niro is waiting.

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1: Im Studio Anna Löwer. Die angekündigten Entlastungen wegen der hohen Spritpreise werden konkreter. CDU-Generalsekretärin Hoppermann hat im ZDF erstmals Zahlen genannt. Sie könnten ab Oktober bis zu 25 Cent pro Liter betragen. Wie genau das umgesetzt wird, soll jetzt mit den Bundesländern besprochen werden. Abseits von Maßnahmen gegen die hohen Spritpreise braucht es auch eine Senkung der Stromsteuer. Das fordert der ADAC in der Rheinischen Post. Einerseits als Entlastung für alle Verbraucher, andererseits als Anreiz für den Umstieg auf E-Autos. In Frankfurt ist ein dritter Mensch an einer für Deutschland ungewöhnlichen Malaria-Infektion gestorben. Der Mann lebte im Stadtteil Schwanheim nahe dem Flughafen und hatte zuvor kein Malaria-Gebiet bereist. Bereits im Juli hatten sich Flughafenmitarbeiter mit Malaria infiziert. Zwei von ihnen waren daran gestorben. Fehlstart für Hoffenheim in der Fußball-Europa League. Die TSG verlor ihr Auftaktmatch am Abend beim griechischen Club Kreta mit 0:2.
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3: Viele Wolken gibt es heute, dazu ab und zu Regen, vor allem in der südlichen Mitte und im Osten. Später wird der Regen eher weniger, dafür kommen in der Nordhälfte gelegentlich Schauer dazu. Südlich der Donau bleibt es meist trocken und die Höchstwerte liegen bei 17 bis 23 Grad. Morgen im Norden eher grau mit ein bisschen Regen, sonst nach Nebel meist trocken, maximal bis 24 Grad.
4: P-I-M. Es ist kurz nach acht und wir sind immer noch in der Morningshow. Hallo.
5: Hallo, hier sind Peter und Marie an diesem Freitag.
4: Ja, die Zeit vergeht manchmal so schnell. Es ist schon wieder über 4 Jahre her, seitdem Genesis ihr, ja, leider vermutlich allerletztes Konzert gegeben haben. Damals im März 22 in der O2 Arena in London.
5: Ja, der gesundheitlich wirklich schon sehr schwer gezeichnete Phil Collins sang den ganzen Gig über im Sitzen und verabschiedete sich dann mit den Worten, da kriege ich heute noch eine Gänsehaut. Jetzt ist es an der Zeit, sich richtige Jobs zu suchen.
4: Boah! Ja, das ist seine Art von Humor. So ist er halt. Aber es ist natürlich irgendwie auch sehr traurig, muss man sagen. Genesis, wir haben sie jetzt hier für euch mit Land of Confusion.

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0: Americanos, das war einer der Solo-Hits von Holly Johnson. Einen schönen Freitagmorgen.
1: Hallo, hier sind Peter und Marie für euch.
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1: So, ihr Lieben, es ist mal wieder soweit. Wir müssen im Kopf ein bisschen umschalten. Normalerweise bewegen wir uns ja in der Musikwelt der 80er, aber wir machen so einen halben Schritt raus. Aber nicht ganz raus, denn hier kommen Titel rein, die von 80s Stars sind, aber ganz aktuelle Musik rausgebracht haben. Oder aber es sind sehr junge Künstler, die sich aber komplett den 80ern verschrieben haben und diesen Sound neu auf den Markt bringen.
0: In diesem Fall ist es eine Band aus den 80ern, die einen meiner Lieblingssongs sogar gespielt haben, nämlich

0: The Killing Moon von Echo and the Bunnymen. Das waren so etwas psychedelisch angehauchte Waver aus Großbritannien und die haben eigentlich immer wieder was rausgebracht, aber jetzt ist schon eine ganze Zeit her, nämlich 10 Jahre, dass man was von ihnen gehört hat. Umso schöner, dass es jetzt wieder etwas Neues gibt, denn es gibt ein neues Album von Echo and the Bunnymen, das heißt Apples for Isaac, das heute erschienen ist und daraus gibt's schon eine Single und die wiederum heißt The Light That Surrounds You und dieser Song, ja, der ist auch schon so ein bisschen ja, wehmütig, ne? Worte der Hoffnung, Worte der Erlösung, wenn Tage sich wie Nächte anfühlen, finde die Strahlen des Lichts, das dich umgibt.
1: Ja, hattest du schon mal das Gefühl, dass sich ein Tag wie eine Nacht angeführt hat? Das fände ich jetzt irritierend, aber...
0: Tag wie eine Nacht anfühlen? Ich habe mich... Ja, doch.
1: Andersrum,
0: doch, ich
1: hab
0: auch, ja, andersrum ne? noch mehr. Ja, das ja, stimmt. Ja. Nacht wie Tage. Wie auch immer. Wir sind jetzt in der Stimmung für diesen etwas vielleicht sentimentalen Song The Light That Surrounds You. Hier sind Echo and the Bunnymen anno 2026.

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1: Im Studio Anna Löwer. Zu den angekündigten Spritpreisentlastungen gibt es erstmals Zahlen. Um bis zu 25 Cent pro Liter sollen Autofahrer ab Oktober entlastet werden. Das hat CDU-Generalsekretärin Hoppermann im ZDF gesagt. Der genaue Weg soll mit den Bundesländern geklärt werden. Die Autoländer Baden-Württemberg, Niedersachsen und Bayern schlagen weiter Alarm. Die Regierungschefs der drei Länder haben parteiübergreifend einen Brandbrief an Berlin und Brüssel geschickt. Sie fordern auch Schutz vor unfairem Wettbewerb durch den Hauptkonkurrenten China. In Berlin und MV wird am Sonntag gewählt und es bleibt spannend. In Mecklenburg-Vorpommern liegt die SPD von Ministerpräsidentin Schwesig in der jüngsten Umfrage des ZDF erstmals ganz knapp vor der AfD. In Berlin liefern sich CDU und Linke ein Kopf-an-Kopf-Rennen. Die TSG Hoffenheim hat ihr Auftaktspiel in der Fußball-Europa-League verloren. Beim griechischen Pokalsieger Kreta gab es am Abend eine 0:2-Pleite.
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3: Viele Wolken gibt es heute, dazu ab und zu Regen, vor allem in der südlichen Mitte und im Osten. Später wird der Regen eher weniger, dafür kommen in der Nordhälfte gelegentlich Schauer dazu. Südlich der Donau bleibt es meist trocken und die Höchstwerte liegen bei 17 bis 23 Grad. Morgen im Norden eher grau mit ein bisschen Regen, sonst nach Nebel meist trocken, maximal bis 24 Grad.
4: P-I-M. Halb neun ist schon durch an diesem Freitag. Hier sind Peter und Marie. Schönen guten Morgen.
5: Hallo ihr Lieben. Auf geht's Richtung Wochenende, aber nicht ohne eine Popstory im Gepäck, damit ihr später auch was zu erzählen habt. Bei der Arbeit oder dann zum Feierabend zu Hause. Ein interessanter Fakt rund um einen 80s-Hit, den ihr so bestimmt noch nicht gehört habt.
4: Es geht um den Song einer Band, die eigentlich Videoproduzenten waren und zwar sehr erfolgreiche, aber eben gleichzeitig eine Band hatten. Und einer ihrer Hits, den werde ich mir gleich näher anschauen. In ein paar Minuten vorher Janet Jackson, What Have You Done For Me Lately? 80s.

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1: Klar, wer den Namen Godly and Cream hört, denkt gleich an ihren großen Hit Cry. Geht mir natürlich genauso. Toller Song, aber war das wirklich alles? Nee, weit gefehlt. Die Herren Godly and Cream waren Anfang der 70er Mitglieder der Band Hot Legs und die landete einen echten Überraschungshit mit Neanderthal Man. Aus den Hot Legs wurde nach kurzer Zeit 10cc. Die sind für Klassiker wie diesen Song verantwortlich. Doch als Dreadlock Holidays 1978 die

das Beste aus beiden Welten. Gordley & Cream veröffentlichen den Song Cry und führen auch gleich beim Video Regie. Das in Schwarz-Weiß gehaltene Werk zeigt die Gesichter verschiedenster Menschen, die den Song singen. Und das Lied wird ihr größter 80er-Hit.

0: 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Hallo.
1: Hallo.
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1: Alles ist vertreten und jetzt geht's um ein Liebesdreieck. Das kennen wir aus vielen französischen Filmen. Da ist meistens ein alter Mann und zwei jüngere Frauen. In diesem Fall wissen wir nicht genau, wie alt die Herrschaften sind, aber es geht auch um einen Mann, der mit seiner Frau zusammen ist, aber nicht weiß, ob er sie wirklich liebt, denn er denkt oft an seine Ex-Freundin. Aus unserem Wave Radio New Order Bizarre Love Triangle.

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1: Im Studio Anna Löwer. Zu den angekündigten Spritpreisentlastungen gibt es erstmals Zahlen. Um bis zu 25 Cent pro Liter sollen Autofahrer ab Oktober entlastet werden. Das hat CDU-Generalsekretärin Hoppermann im ZDF gesagt. Der genaue Weg soll mit den Bundesländern geklärt werden. Die Autoländer Baden-Württemberg, Niedersachsen und Bayern schlagen weiter Alarm. Die Regierungschefs der drei Länder haben parteiübergreifend einen Brandbrief an Berlin und Brüssel geschickt. Sie fordern auch Schutz vor unfairem Wettbewerb durch den Hauptkonkurrenten China. In Berlin und MV wird am Sonntag gewählt und es bleibt spannend. In Mecklenburg-Vorpommern liegt die SPD von Ministerpräsidentin Schwesig in der jüngsten Umfrage des ZDF erstmals ganz knapp vor der AfD. In Berlin liefern sich CDU und Linke ein Kopf-an-Kopf-Rennen. Für die Bundeswehr ist es ein Meilenstein. Verteidigungsminister Pistorius nimmt heute in Texas den ersten Kampfjet vom Typ F-35 in Empfang. Die hochmodernen Tarnkappenjets der Amerikaner sollen im nächsten Jahr auf dem Flieger Horst Büchel in der Eifel stationiert werden.
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3: Sonne und Wolken gibt es heute Vormittag und zwischendurch sind auch längere freundliche Phasen dabei. Im Laufe des Tages kommt im Norden eher mal ein Schauer runter. Ganz vereinzelt ist auch ein Gewitter drin. Südlich der Donau bleibt es meist trocken. Die Höchstwerte liegen zwischen 17 und 23 Grad. Morgen dann in der Nordhälfte eher grau mit etwas Regen, sonst oft sonnig, bis 24 Grad.
4: P-I-M. Ein Stündchen haben wir noch in der Morningshow. Es ist kurz nach neun. Schönen guten Morgen.
5: Hallo, auf geht's ins Wochenende. Und ja, das könnten wir euch versüßen für alle die, die gerne eine Sonos Roam 2-Box hätten.
4: Ja, hätte ich auch gern.
5: Da musst du jetzt genau hinhören.
4: Ja, wir dürfen ja nicht mitmachen. Das geht natürlich um unsere Music Weeks. Und da wisst ihr, gibt's immer einen ganz bestimmten Song, der entscheidend für einen etwaigen Gewinn ist. Und ja, ich sage eigentlich nur so viel, schaut einfach mal auf die Uhr bei David Bowie und Let's Dance.

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1: Genau heute im Jahr 1981 wurde die Welt von einer sehr schrägen Meldung überrascht. Rockstar und New Wave-Ikone Gary Numan ist mit seiner einmotorigen Cessna unterwegs auf Weltreise. Der passionierte Pilot wird aufgrund des Verdachts von Schmuggel und Spionage allerdings samt Flugzeug in Indien gestoppt. Der zweite Versuch im November und Dezember 1981 gelingt Gary Numan dann mit seinem Co-Piloten Bob Thompson. Dabei hatte Gary Numan doch 1979 eigentlich nur seine Cars im Kopf. Where the image breaks down, will you visit me, please, if I open my door in Cars? Das Fliegen erfüllt für Gary Numan allerdings noch einen weiteren Zweck. Über den Wolken kommen ihm die besten Songideen bis heute.
2: Sieh mal, junger Mann, ich hätte mal eine Frage. Sind Sie ein echter Erlanger?
3: Ja, ich bin von Erlangen. Ich bin gerne in Erlangen.
1: Geburtstag hat heute Max Gold, 1958 geboren. Er ist Schriftsteller, Kolumnist, Musiker, Comic-Szenarist und Hörspielautor. Schrieb für das Satire-Magazin Titanic und in den 80ern hatte er Musik gemacht. Mit seiner skurrilen Band Foyer des Arts hatte er sogar einen Hit. Nee.

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1: Im Studio Anna Löwer. Die angekündigten Entlastungen wegen der hohen Spritpreise werden konkreter. CDU-Generalsekretärin Hoppermann hat im ZDF erstmals Zahlen genannt. Sie könnten ab Oktober bis zu 25 Cent pro Liter betragen. Wie genau das umgesetzt wird, soll jetzt mit den Bundesländern besprochen werden. Neben Sprit braucht es auch Entlastungen bei Gas und Strom. Das fordert der Deutsche Gewerkschaftsbund von der Bundesregierung. Der Staat sollte die Energie- und Mineralölsteuern senken, sagte die Vorsitzende Fahimi der Rheinischen Post. Sie hält auch einen Spritpreisdeckel für sinnvoll. Für die Bundeswehr ist es ein Meilenstein. Verteidigungsminister Pistorius nimmt heute in Texas den ersten Kampfjet vom Typ F-35 in Empfang. Die hochmodernen Tarnkappenjets der Amerikaner sollen im nächsten Jahr auf dem Flieger Horst Büchel in der Eifel stationiert werden. Die großen Autoländer Niedersachsen, Bayern und Baden-Württemberg fordern vom Bund und der EU mehr Schutz vor chinesischen Händlern. Sie wollen bessere Rahmenbedingungen für Produktion und Handel. Dabei geht es etwa um zu hohe Subventionen für Autobauer in China.
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3: Sonne und Wolken gibt es heute Vormittag und zwischendurch sind auch längere freundliche Phasen dabei. Im Laufe des Tages kommt im Norden eher mal ein Schauer runter. Ganz vereinzelt ist auch ein Gewitter drin. Südlich der Donau bleibt es meist trocken. Die Höchstwerte liegen zwischen 17 und 23 Grad. Morgen dann in der Nordhälfte eher grau mit etwas Regen, sonst oft sonnig, bis 24 Grad.
4: P-I-M. Auch an diesem Freitag ist es irgendwann mal 9:30 in Deutschland. Schönen guten Morgen.
5: Ja, safe. Hi, hier sind Peter und Marie.
4: Ja, kleines Quiz am Morgen. Ich meine, die Beatles sind ja nur eigentlich kein 80er-Thema, oder? Kann man nicht so sagen.
5: Nee, nicht wirklich.
4: Aber vielleicht doch, denn wer war mit 13 Jahren schon Statist im Beatles-Film A Hard Day's Night von 1964?
5: Oh, jetzt bin ich gespannt.
4: Dieser gute Herr hier, und der hat durchaus mit den 80er zu tun, und zwar sehr, sehr viel. Es geht um Phil Collins, der da mitgespielt hat. Ja, so ist das. Hier ist der gute Mann mit Studio.

0: um eine der bekanntesten Girlbands aus den 80ern, nämlich Bananarama.
1: Zahlreiche Top-10-Hits und ein Eintrag im Guinness-Buch der Rekorde dürfen die drei auf ihr Konto schreiben.
0: Und eine witzige Geschichte gibt es zum Song Robert De Niro's Waiting, denn Robert De Niro hat sich so gefreut, dass die Damen über ihn singen, dass er sie auf ein paar Drinks in London eingeladen hat, als er gerade da war. Und die fühlten sich natürlich geehrt, sind gekommen, aber der gute Robert De Niro sagt, Sarah Dallin von The Bananarama war so schüchtern, dass er eigentlich überhaupt nichts gesagt hat, nur sein Produzent hat die ganze Zeit gequasselt. Insofern war das ein etwas merkwürdiges Treffen, aber ja, vielleicht auch verständlich, ne?
1: Gut, kann ich aber verstehen. Drei Frauen mit tollen Stimmen. Wahrscheinlich haben sie sich auch schick gemacht an dem Abend, die über dich einen mega erfolgreichen Song machen. Vielleicht wärst sogar du oder ich dann auch ein bisschen schüchtern, Peter.
0: Ja, du eher nicht, Marie. Du redest ja immer. Es macht überhaupt nichts und das auch gut so. Aber uns fragt ja auch keiner und macht keinen Song über uns. Ne? Das muss man ja auch mal dazu sagen.
1: Pass mal auf, jetzt kommt's. Das wird ein Riesending. Irgendjemand macht jetzt einen Song über uns. Ich freue mich schon drauf. Wir haben ihn aber übrigens für euch. Und zwar den Song über De Niro. Und zwar als Maxi, den findet ihr auch in unserem Maxi-Channel und jetzt in eurem Ohr wieder. Bananarama, Robert De Niro is waiting. Okay.

0: Es geht auf 10 Uhr zu, das waren die Hausmartins Happy Hour. Guten Morgen.
1: Hallo, hier sind Peter und Marie für euch.
0: Ja, ich bin ja schon ein bisschen traurig. 15 Mal war ich bestimmt dabei und heute leider nicht, denn heute heißt es Ozaftis.
1: Ich war übrigens noch nie dabei.
0: Ja, das kommt schon noch. Du hast ja noch ein bisschen Zeit. Das Oktoberfest startet heute. Und ja, interessant sind ja immer die Bierpreise, ne?
1: Ja, in der Tat. Eine Maß kostet in diesem Jahr bis zu 15,90 Euro. Also ja. Da fasse ich mir wirklich nur an den Kopf, ehrlich.
0: Ja, das du, ist doch aber unfassbar. Ehrlich gesagt, ich meine, so teuer ist es auch wieder nicht, weil es ist ja ein ganzer Liter. Und für 0,3 zahlt man ja bei Veranstaltungen auch schon mal so 5 Euro. Also da kommt das dann schon so ungefähr hin. Da täuscht man sich. Aber ja, wenig Geld ist es nicht. Das muss man schon sagen.
1: Hier soll es ja eigentlich auch nicht um den Alkohol gehen. Ich trinke eh keinen, deswegen ist das gar nicht so spannend. Die Musik ist das Spannende beim Oktoberfest. Denn wir versuchen das Ganze ja immer ein bisschen zu verquicken mit der 80er-Musik. So, und das ist uns ziemlich gut gelungen.
0: Ja, in der Bayern Edition auf 80s80s.de, da gibt's wieder jede Menge 80er-Hits, aber im Wiesn-Style.
1: Jawohl, unsere Oktoberfest-Tracks sind zurück.

0: mir du, und das hab gleichzeitig 80s-Vibes.
1: Das käme gut an im Bierzelt auf jeden Fall. Das war natürlich Take On Me.
0: Ja, diesen 80s-Track und noch so viele mehr findet ihr bei uns und natürlich bei allen gängigen Streaming-Portalen wie Spotify, Apple Music, Deezer oder auch YouTube Music. Also tobt euch aus, wir freuen uns, wenn ihr mit dabei seid.
1: Und hier ist das Original. Hier sind natürlich Aha.

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1: Im Studio Anna Löwer. Die angekündigten Entlastungen wegen der hohen Spritpreise werden konkreter. CDU-Generalsekretärin Hoppermann hat im ZDF erstmals Zahlen genannt. Sie könnten ab Oktober bis zu 25 Cent pro Liter betragen. Wie genau das umgesetzt wird, soll jetzt mit den Bundesländern besprochen werden. Abseits von Maßnahmen gegen die hohen Spritpreise braucht es auch eine Senkung der Stromsteuer. Das fordert der ADAC in der Rheinischen Post. Einerseits als Entlastung für alle Verbraucher, andererseits als Anreiz für den Umstieg auf E-Autos. In Berlin und MV wird am Sonntag gewählt. Und es bleibt spannend. In Mecklenburg-Vorpommern liegt die SPD von Ministerpräsidentin Schwesig in der jüngsten Umfrage des ZDF erstmals ganz knapp vor der AfD. In Berlin liefern sich CDU und Linke ein Kopf-an-Kopf-Rennen. Die Autoländer Baden-Württemberg, Niedersachsen und Bayern schlagen weiter Alarm. Die Regierungschefs der drei Länder haben parteiübergreifend einen Brandbrief an Berlin und Brüssel geschickt. Sie fordern auch Schutz vor unfairem Wettbewerb durch den Hauptkonkurrenten China.
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3: Sonne und Wolken gibt es heute Vormittag und zwischendurch sind auch längere freundliche Phasen dabei. Im Laufe des Tages kommt im Norden eher mal ein Schauer runter. Ganz vereinzelt ist auch ein Gewitter drin. Südlich der Donau bleibt es meist trocken. Die Höchstwerte liegen zwischen 17 und 23 Grad. Morgen dann in der Nordhälfte eher grau mit etwas Regen, sonst oft sonnig, bis 24 Grad.
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6: Endlich Freitag und den Arbeitstag schaffen wir jetzt auch noch. Ich begleite euch dabei, Sabine hier, hi, mit dem coolen Sound der 80er von den Hooters. Every Ticket Tells a Story heißt ihre Tour. Sie geben wieder Konzerte, allerdings erst im nächsten Sommer, aber besser als gar nicht. Die genauen Tourdates findet ihr auch bei uns in der Live-Season im Web. Johnny B, The Hooters, nach den Eurythmics.

0: 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Frank Oberpichler von Paso Doble über Man at Work. 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
1: Ja, der Down Under Sound von Man at Work, der wird uns nie aus dem Ohr gehen. Also, als wir das zum ersten Mal gehört haben, wir haben das hier tagelang gesungen, Ralle und ich, und sind völlig ausgeflippt. Also so ein frischer Sound. Ja, wenn es heute an der Tür klingelt bei uns, dann fängt einer an zu singen. Who can it be now? Also das ist schon ein Saying geworden bei uns.
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1: George Michaels Faith Tour kommt ins Kino. Ja, George auf dem Höhepunkt seiner Solo-Karriere und das jetzt also erstmals auf der großen Leinwand. Für George Michael The Faith Tour wurden lange verschollen geglaubte Aufnahmen von zwei Konzerten aus Paris restauriert. Gefilmt wurde 88 mit insgesamt 14 Kameras auf 35mm Film. Zu sehen gibt's George Michael mit seinen großen 80er Songs wie zum Beispiel Careless Whisper, Father Figure, I Want Your Sex und natürlich Faith. Dazu kommt bisher unveröffentlichtes Archivmaterial und ein Interview. Die Faith Tour war damals die größte Solotour nach Wham, führte ihn mit mehr als 100 Konzerten durch 16 Länder. Tja, in Deutschland startet dieser Konzertfilm am 11. Dezember und parallel erscheint auch noch ein Live-Album mit insgesamt 18 bislang unveröffentlichten Aufnahmen. 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

Rick Astley bei 80s. Der hat gerade einen anständigen Festivalsommer hinter sich gebracht, viele Live-Konzerte gegeben, aber immer gut drauf und gute Laune an Bord. Auch hin und wieder sehr ausgefallene Bühnenoutfits dabei. Ich habe noch nie einen Mann gesehen, der einen komplett gelben Anzug auf der Bühne getragen hat und so gut darin aussah. Er war so ein bisschen wie ein Kanarienvogel. Willkommen bei 80s. Ich bin Sabine für Torte. Und wenn wir schon bei Gentlemen gut gekleidet sind, kann er nicht weit weg sein. Luther Vandross, auch immer geiler Typ gewesen. Die Samtstimme aus unserem 80s Soul Ballads Radio. Der coole Sound der 80er jetzt für euch. Never too much, hier ist Luther Vandross.

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1: Im Studio Anna Löwer. Zu den angekündigten Spritpreisentlastungen gibt es erstmals Zahlen. Um bis zu 25 Cent pro Liter sollen Autofahrer ab Oktober entlastet werden. Das hat CDU-Generalsekretärin Hoppermann im ZDF gesagt. Der genaue Weg soll mit den Bundesländern geklärt werden. Neben Sprit braucht es auch Entlastungen bei Gas und Strom. Das fordert der Deutsche Gewerkschaftsbund von der Bundesregierung. Der Staat sollte die Energie- und Mineralölsteuern senken, sagte die Vorsitzende Fahimi der Rheinischen Post. Sie hält auch einen Spritpreisdeckel für sinnvoll. Für die Bundeswehr ist es ein Meilenstein. Verteidigungsminister Pistorius nimmt heute in Texas den ersten Kampfjet vom Typ F-35 in Empfang. Die hochmodernen Tarnkappenjets der Amerikaner sollen im nächsten Jahr auf dem Flieger Horst Büchel in der Eifel stationiert werden. Nach einem vermurksten Saisonstart mit nur einem Punkt aus drei Spielen wird's für Union Berlin heute nicht gerade leichter. Die Berliner sind zu Gast beim FC Bayern. Der Rekordmeister will wieder an die Tabellenspitze. Anstoß ist um 20.30 Uhr.
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3: Sonne und Wolken gibt es gerade im Wechsel, zwischendurch auch mal längere sonnige Phasen. Später wird es in der Nordhälfte unbeständiger, da kommen öfter Schauer runter und vereinzelt auch Gewitter dazu, während es südlich der Donau meist trocken bleibt, bei 17 bis 23 Grad. Morgen dann geteilt, im Norden viele Wolken mit etwas Regen, sonst oft sonnig und trocken, maximal bis 24 Grad.
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5: Es geht schon wieder los. Kurz nach 11 am Freitag. Grüße nach München. Da startet morgen das Oktoberfest, größtes Volksfest der Welt. Und wie der coole Sound der 80er im Wiesn-Style klingt, das kriegt ihr gleich auf die Ohren. Vorher achtet auf den Winner-Track des Tages. David Bowie Let's Dance läuft mehrmals täglich. Und sobald ihr ihn hört, schnell Uhrzeit eintragen im Web. 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Das sind die Music Weeks. Jetzt mitmachen, alle Infos auf 80s80s.de. Aber erstmal ab in die Stunde. Ich bin Sabine. Hi.

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Es ist schon wieder soweit. Schönen Freitag mit 80s. Und morgen startet das größte Volksfest der Welt, die Wiesn in München. Zum 191. Mal werden die Bierkrüge geschwungen. Dazu wird die Blasmusik fetzen, aber nicht irgendwelche. Die 80s Oktoberfest-Tracks sind zurück. Unsere Brass Stars haben sich ins Zeug gelegt und den coolen Sound der 80er im

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Und jetzt Alpha Will im Original bei 80s80s. Big and

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1: Genau heute im Jahr 1981 wurde die Welt von einer sehr schrägen Meldung überrascht. Rockstar und New Wave-Ikone Gary Numan ist mit seiner einmotorigen Cessna unterwegs auf Weltreise. Der passionierte Pilot wird aufgrund des Verdachts von Schmuggel und Spionage allerdings samt Flugzeug in Indien gestoppt. Der zweite Versuch im November und Dezember 1981 gelingt Gary Numan dann mit seinem Co-Piloten Bob Thompson. Dabei hatte Gary Numan doch 1979 eigentlich nur seine Cars im Kopf. Where the image breaks down, will you visit me, please, if I open my door in Cars? Das Fliegen erfüllt für Gary Numan allerdings noch einen weiteren Zweck. Über den Wolken kommen ihm die besten Songideen bis heute.
2: Sieh mal, junger Mann, ich hätte mal eine Frage. Sind Sie ein echter Erlanger?
3: Ja, ich bin von Erlangen.
2: Nein, ich weiß nicht,
1: Geburtstag hat heute Max Gold, 1958 geboren. Er ist Schriftsteller, Kolumnist, Musiker, Comic-Szenarist und Hörspielautor. Schrieb für das Satire-Magazin Titanic und in den 80ern hat er Musik gemacht. Mit seiner skurrilen Band Foyer des Arts hatte er sogar einen Hit.

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Freitagvormittag. Jetzt habt ihr die Woche fast gerockt. Da schaffen wir auch noch den Rest. Und rocken könnt ihr mit 80s 80s sowieso rund um die Uhr im Web oder auch über die kostenfreie Sender-App 24/7 im Rock Radio. Und da ist auch er mit am Start. John Parr, St. Elmo's Fire, jetzt bei

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1: Im Studio Anna Löwer. Die angekündigten Entlastungen wegen der hohen Spritpreise werden konkreter. CDU-Generalsekretärin Hoppermann hat im ZDF erstmals Zahlen genannt. Sie könnten ab Oktober bis zu 25 Cent pro Liter betragen. Wie genau das umgesetzt wird, soll jetzt mit den Bundesländern besprochen werden. Abseits von Maßnahmen gegen die hohen Spritpreise braucht es auch eine Senkung der Stromsteuer. Das fordert der ADAC in der Rheinischen Post. Einerseits als Entlastung für alle Verbraucher, andererseits als Anreiz für den Umstieg auf E-Autos. In Berlin und MV wird am Sonntag gewählt. Und es bleibt spannend. In Mecklenburg-Vorpommern liegt die SPD von Ministerpräsidentin Schwesig in der jüngsten Umfrage des ZDF erstmals ganz knapp vor der AfD. In Berlin liefern sich CDU und Linke ein Kopf-an-Kopf-Rennen. Die Autoländer Baden-Württemberg, Niedersachsen und Bayern schlagen weiter Alarm. Die Regierungschefs der drei Länder haben parteiübergreifend einen Brandbrief an Berlin und Brüssel geschickt. Sie fordern auch Schutz vor unfairem Wettbewerb durch den Hauptkonkurrenten China.
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3: Sonne und Wolken gibt es gerade im Wechsel, zwischendurch auch mal längere sonnige Phasen. Später wird es in der Nordhälfte unbeständiger, da kommen öfter Schauer runter und vereinzelt auch Gewitter dazu, während es südlich der Donau meist trocken bleibt, bei 17 bis 23 Grad. Morgen dann geteilt, im Norden viele Wolken mit etwas Regen, sonst oft sonnig und trocken, maximal bis 24 Grad.
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4: 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Jetzt zum Start in die Mittagspause, immer kurz nach 12 für euch. Die Maxi-Pause mit dem coolen Sound der 80er, drei Maxis am Freitag. Ich bin Sabine, pumpe hier schön vor dem Wochenende nochmal die lange Rille für euch. Mit dabei auch Schwedenpop, Roxette nach Al Corley. Für diese Songs nehmen wir uns besonders gern viel Zeit. Los geht's mit Square Rooms.

Dressed for Success. Wann ist man das? Wenn man Anzug trägt, Kleid oder vielleicht eine Jogginghose bei der Arbeit? Ich weiß es nicht. Hauptsache es ist bequem, finde ich. Rockset bei 80s 80s zur Mittagspause für euch. Immer drei Tracks aus unserem Maxi-Radio. Das ist die 80s 80s Maxi-Pause. Ein eigenes Radio haben wir für den coolen Maxi-Sound der 80er. Findet ihr rund um die Uhr im Web oder auch für unterwegs. Ganz bequem mit dem Smartphone per kostenfreier 80s 80s App. Und so erreicht ihr uns natürlich auch für die Maxi-Wünsche. Schreibt uns gerne, so wie Michael Schröder. Er hätte gerne Tears for Fears serviert jetzt in der Maxi-Pause und kriegst du natürlich. Everybody wants to rule the world beim coolen Sound der 80er.

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1: Nile Rodgers und Brian Ferry sind gemeinsam im Studio für neue Musik. Ja, die Produzentenlegende und der Gitarrist Nile hat verraten, dass Brian Ferry und Roxy Music ganz entscheidenden Einfluss auf die Entstehung der Band Chic hatten. Als Rodgers nämlich Roxy Music in den 70ern sah, beeindruckten ihn nicht nur die Songs, sondern auch der stylische Auftritt der Band. Danach war für ihn klar, Chic sollte Musik und Mode ganz genauso konsequent miteinander verbinden. Brian Ferry bezeichnet Rodgers bis heute als seinen Helden und seine Muse. Ja, und die Verbindung lebt weiter. Nile und Brian waren jetzt also gemeinsam im Studio, haben gleich 5 neue Songs aufgenommen. Titel oder Veröffentlichungstermin gibt's zwar noch nicht, aber es steht fest, nach mehreren gemeinsamen Projekten seit den 80ern geht jetzt ihre musikalische Geschichte in die nächste Runde. Wir freuen uns vor. 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

King of Pop, der ja nie irgendwie als Vorband spielen musste, um die Karriere anzukurbeln. Michael Jackson war schon als 7-Jähriger der Star bei den Jackson 5 und all seine Songs spielen wir euch in einem eigenen Michael Jackson Radio. Nonstop der coole Sound der 80er im Web oder auch in der App. Und jetzt zu einer Band, die mal vor den Ramones gespielt hat und so dann berühmt wurde. Talking Heads, Burning Down the House, später gecovert von Tom Jones und den Cardigans. Hier hört ihr das Original.

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1: Im Studio Anna Löwer. Zu den angekündigten Spritpreisentlastungen gibt es erstmals Zahlen. Um bis zu 25 Cent pro Liter sollen Autofahrer ab Oktober entlastet werden. Das hat CDU-Generalsekretärin Hoppermann im ZDF gesagt. Der genaue Weg soll mit den Bundesländern geklärt werden. Neben Sprit braucht es auch Entlastungen bei Gas und Strom. Das fordert der Deutsche Gewerkschaftsbund von der Bundesregierung. Der Staat sollte die Energie- und Mineralölsteuern senken, sagte die Vorsitzende Fahimi der Rheinischen Post. Sie hält auch einen Spritpreisdeckel für sinnvoll. Für die Bundeswehr ist es ein Meilenstein. Verteidigungsminister Pistorius nimmt heute in Texas den ersten Kampfjet vom Typ F-35 in Empfang. Die hochmodernen Tarnkappenjets der Amerikaner sollen im nächsten Jahr auf dem Flieger Horst Büchel in der Eifel stationiert werden. Nach einem vermurksten Saisonstart mit nur einem Punkt aus drei Spielen wird es für Union Berlin heute nicht gerade leichter. Die Berliner sind zu Gast beim FC Bayern. Der Rekordmeister will wieder an die Tabellenspitze. Anstoß ist um 20.30 Uhr.
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2: Sonne und Wolken gibt es gerade, zwischendurch auch mal längere sonnige Phasen. Später kommen vor allem im Norden vereinzelt Schauer dazu. Sonst bleibt es oft trocken. Die Höchstwerte liegen zwischen 17 und 23 Grad. Morgen dann mehr Wolken und ab und zu etwas Regen, dabei maximal 19 bis 24 Grad.
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4: Kurz nach eins am Freitag und wenn Bowie zum Tanz auffordert, ist das euer Stichwort für den Sonos Roam 2 Speaker. Let's Dance von David Bowie ist der heutige Winner-Track des Tages, läuft garantiert mehrmals im Programm. Und wenn er am Start ist, merkt ihr euch bitte die Uhrzeit, tragt sie ein im Web 80s80s.de und das ist dann eure Chance auf den coolen Sound der 80er mit der coolen Sonos-Box. Unser Dankeschön fürs 80s80s-Hören. Ich bin Sabine, ab in die Stunde mit The Police.

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1: Die Pet Shop Boys waren sich im Jahr 1987 ziemlich sicher, dass sie den nächsten James-Bond-Song schreiben sollten. Noch bevor es eine offizielle Anfrage gab, hatten sie schon ein Lied komponiert. 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
0: So viele unserer 80s Stars sind immer noch am Start. Glücklicherweise liefern sie auch immer wieder neues Soundmaterial ab. Das hört ihr immer freitags hier. Aber auch Newcomer, die auf 80s Style machen. All das checkt unser Mann vom Morgen. Und Peter, heute bist du am Start mit einer Band, von der haben wir lange nichts mehr gehört.
2: Echo und the Bunnymen, der Song The Killing Moon ist mir noch in sehr guter Erinnerung. Aber wir mussten doch sehr, sehr lange warten, nämlich ein ganzes Jahrzehnt bis 2026 endlich wieder neue Musik von dieser Band Echo and the Bunnymen herauskam. Die zweite Single-Auskopplung aus ihrem Album hört auf den Namen The Light That Surrounds You.

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1: Genau heute im Jahr 1981 wurde die Welt von einer sehr schrägen Meldung überrascht. Rockstar und New Wave-Ikone Gary Numan ist mit seiner einmotorigen Cessna unterwegs auf Weltreise. Der passionierte Pilot wird aufgrund des Verdachts von Schmuggel und Spionage allerdings samt Flugzeug in Indien gestoppt. Der zweite Versuch im November und Dezember 1981 gelingt Gary Numan dann mit seinem Co-Piloten Bob Thompson. Dabei hatte Gary Numan doch 1979 eigentlich nur seine Cars im Kopf. Das Fliegen erfüllt für Gary Numan allerdings noch einen weiteren Zweck. Über den Wolken kommen ihm die besten Songideen bis heute.
2: Sieh mal, junger Mann, ich hätte mal eine Frage. Sind Sie ein echter Erlanger?
3: Ja, ich bin von Erlangen.
1: Geburtstag hat heute Max Gold, 1958 geboren. Er ist Schriftsteller, Kolumnist, Musiker, Comic-Szenarist und Hörspielautor. Schrieb für das Satire-Magazin Titanic und in den 80ern hat er Musik gemacht. Mit seiner skurrilen Band Foyer des Arts hatte er sogar einen Hit.

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Das Wochenende kommt näher. Ihr hört den coolen Sound der 80er. Schönen Freitag mit 80s, 80s und der Erkenntnis, wenn die Schuhe zu eng sind beim Tanzen, kann einem das auch mal die Tränen in die Augen treiben. Dancing with Tears in My Eyes, Alterbox gleich nach Jody Watley, Real Love aus unserem 80s, 80s Party Radio. Eins von über 30 Musikern.

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1: Im Studio Mia Hin. Zu den angekündigten Spritpreisentlastungen gibt es erstmals Zahlen. Um bis zu 25 Cent pro Liter sollen Autofahrer ab Oktober entlastet werden. Das hat CDU-Generalsekretärin Hoppermann im ZDF gesagt. Der genaue Weg soll mit den Bundesländern geklärt werden. Abseits von Maßnahmen gegen die hohen Spritpreise braucht es auch eine Senkung der Stromsteuer. Das fordert der ADAC in der Rheinischen Post. Einerseits als Entlastung für alle Verbraucher, andererseits als Anreiz für den Umstieg auf E-Autos. In Frankfurt ist ein dritter Mensch an einer für Deutschland ungewöhnlichen Malaria-Infektion gestorben. Der Mann lebte im Stadtteil Schwanheim nahe dem Flughafen und hatte zuvor kein Malaria-Gebiet bereist. Bereits im Juli hatten sich Flughafenmitarbeiter mit Malaria infiziert. Zwei von ihnen waren daran gestorben. Der Countdown für das größte Volksfest der Welt läuft. Morgen Mittag startet in München die Wiesn. Zum Oktoberfest werden wieder Millionen Besucher aus aller Welt erwartet. Eine Maß Bier kostet dieses Jahr zwischen 15 und 16 Euro.
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3: Sonne und Wolken gibt es gerade, zwischendurch auch mal längere sonnige Phasen. Später kommen vor allem im Norden vereinzelt Schauer dazu. Sonst bleibt es oft trocken. Die Höchstwerte liegen zwischen 17 und 23 Grad. Morgen dann mehr Wolken und ab und zu etwas Regen, dabei maximal 19 bis 24 Grad.
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5: Kurz nach 14 Uhr. Der Feierabend rückt näher. Vielleicht seid ihr aber schon längst auf dem Weg ins Wochenende. Schönen Freitag mit dem coolen Sound der 80er von zwei Herren, die ich sehr schätze. Tom Petty gleich nach David Bowie. Von dem habe ich sogar in diesem Jahr zum runden Geburtstag ein Bild geschenkt bekommen. Hängt jetzt bei mir im Flur und ich habe jeden Tag einen Blick auf Bowie. Da war doch heute noch was. Let's Dance jetzt für euch.

0: Auftritt, der alles verändert hat. Steve Norman von Spandau Ballet über Falco. Rock Me Amadeus.
1: Edis Falco.
2: Falco kam damals völlig überraschend. So ein Typ im barocken Outfit, dazu elektronische Musik, das hatte vorher niemand so gesehen oder gehört. Rock Me Amadeus, das war mutig, eigenständig und absolut zeitgemäß. Leider ist Falco viel zu früh gegangen, aber dieser Song, der bleibt einzigartig.
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0: The 42 beim coolen Sound der 80er. 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Der kommt heute von David Bowie. Er läuft mehrmals täglich im Programm und sobald ihr ihn hört, macht ihr das wie Sabrina, schreibt euch die Uhrzeit auf und tragt sie gleich ein im Web, 80s80s.de.
1: Ja, also ich bin auf die Seite gestoßen, habe ich mir die App runtergeladen und das ging relativ zügig alles, ne? Also ich habe das in 2-3 Minuten eingegeben und dann warten, bis der Song kommt, genau.
0: David Bowie, Let's Dance, kann jederzeit passieren, hier bei 80s80s.

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1: Die Pet Shop Boys setzen Alan Turing ein musikalisches Denkmal. Ja, die Boys bringen am 9. Oktober das Album A Man from the Future raus und widmen es dem britischen Mathematiker und Computerpionier Alan Turing. Neil und Chris haben das Werk gemeinsam mit dem Biografen Andrew Hodges entwickelt. In 8 Kapiteln geht es um wichtige Stationen im Leben des Mannes, der die moderne Informatik ganz entscheidend mitgeprägt hat und außerdem wegen seiner Homosexualität verfolgt wurde. Tja, ganz neu ist das Projekt übrigens nicht. Bereits 2014 wurde es bei der BBC-Uhr aufgeführt. Für die Albumversion haben die Pet Shop Boys jetzt aber den Sound elektronischer gemacht und mit Streicherarrangements ergänzt. Pet Shop Boys, A Man from the Future erscheint auf Vinyl, CD, Blu-ray und natürlich auch auf allen Plattformen.
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Phil Collins und Philip Bailey, der Sänger von Earth, Wind and Fire. Die zwei sind der beste Beweis dafür, wie gut so Connections sein können und wie hilfreich. Easy Lover bei 80s, 80s, denn Phil Collins hat die Bläsertruppe von Earth, Wind and Fire ja vielfach für seine Songs engagiert. Und so kam der Kontakt erstmal zustande zu Philip Bailey. Dann produzierte Collins auch noch Baileys Album Shiny's Wall. Und da fehlte irgendwie noch ein Song, bis dann Easy Lover auf den Schirm kam. Und Phil Collins sagt bis heute, dieser Track, der altert nicht, den Song kannst du immer auflegen. Und damit hat er recht. Der coole Sound der 80er. Für euch am Freitag, 80s, 80s gleich mit Kollege George ab 15 Uhr. Jetzt erstmal noch ein Abstecher in unser 80s, 80s Wave Radio mit einem Mann, der Synthie-Pop-Geschichte geschrieben hat. Ein paar elektronische Beats und fertig ist der Song. Mehr Wave für euch aber auch jederzeit im Web und in der App. Thomas Dolby, She Blinded Me With Science.

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1: Im Studio Mia Hin. Die angekündigten Entlastungen wegen der hohen Spritpreise werden konkreter. CDU-Generalsekretärin Hoppermann hat im ZDF erstmals Zahlen genannt. 25 Cent pro Liter sind ab Oktober drin. Wie das genau umgesetzt wird, soll jetzt mit den Bundesländern besprochen werden. Abseits von Maßnahmen gegen die hohen Spritpreise braucht es auch eine Senkung der Stromsteuer. Das fordert der ADAC in der Rheinischen Post. Einerseits als Entlastung für alle Verbraucher, andererseits als Anreiz auf den Umstieg auf E-Autos. Das erste Mal seit Beginn des Kriegs gegen die Ukraine gibt es in Russland seit heute Wahlen. Bis Sonntag läuft die Abstimmung. Ein Sieg der Partei von Präsident Putin gilt als sicher. Die Opposition wurde von der Wahl ausgeschlossen, zuletzt die Antikriegspartei Jabloko. In Europa sind immer weniger Kinder geimpft. Das zeigt eine neue Langzeitstudie. Seit den 80ern war die Impfquote stark gestiegen. Nach der Corona-Pandemie ging es bergab. Die Forscher warnen vor einem Comeback von potenziell tödlichen Infektionskrankheiten.
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3: Sonne und Wolken gibt es heute Nachmittag. Zwischendurch auch mal längere freundliche Phasen. Aber in der Nordhälfte kann später gelegentlich ein Schauer runterkommen. Dazu werden es bis zum Abend 17 bis 23 Grad. Morgen sieht es zweigeteilt aus, in der Nordhälfte eher grau mit vereinzeltem Regen, sonst meist sonnig und trocken bei maximal 24 Grad.
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5: Na denn, wunderschönen Feierabend-Endspurt kann man ja schon mal sagen, um kurz nach 15 Uhr für die meisten. Ich bin George, hab natürlich wieder jede Menge 80s-Mucke im Gepäck. Bruce Springsteen, Fine Young Cannibals, Rick Astley, legt erstmal los. Together Forever, der Klassiker.

0: 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Bruce Springsteen, Hungry Heart.
1: Ende der 70er verspricht Bruce Springsteen den Punkern von den Ramones, ein Lied für sie zu schreiben. Doch als der Song fertig ist, protestiert der Manager von Bruce Springsteen. Wie er tatsächlich den Boss überzeugt hat, Hungry Heart für sich selbst zu behalten und damit sein Versprechen zu brechen, das erzähle ich euch in meinem Podcast.

80s am Freitag im Wochenendsport und unsere Oktoberfest-Tracks sind zurück. Ja, das Oktoberfest startet ja am Wochenende in München und auch deutschlandweit ploppen die Oktoberfeste aus dem Boden im Bayern-Style. Und unsere 80s Brass-Stars haben sich ins Zeug gelegt und den coolen Sound der 80s im Wiesn-Style performt. Könnt ihr in allen gängigen Streaming-Portalen anhören. Einen Link findet ihr auf 80s80s.de und auch ganz speziell in der Bayern-Edition in der App, die an diesem Wochenende für alle auch außerhalb Bayerns verfügbar ist. Da gibt's dann in jeder Stunde gleich zum Start einen Oktoberfest-Track. Und wenn ihr neugierig seid, auch dieser folgende 80s-Hit, auch der ist im Oktoberfest-Style performt worden von unseren Brass-Stars. Klickt also gerne mal rein, alle Infos 80s80s.de.

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1: Genau heute im Jahr 1981 wurde die Welt von einer sehr schrägen Meldung überrascht. Rockstar und New Wave-Ikone Gary Numan ist mit seiner einmotorigen Cessna unterwegs auf Weltreise. Der passionierte Pilot wird aufgrund des Verdachts von Schmuggel und Spionage allerdings samt Flugzeug in Indien gestoppt. Der zweite Versuch in November und Dezember 1981 gelingt Gary Numan dann mit seinem Co-Piloten Bob Thompson. Dabei hatte Gary Numan doch 1979 eigentlich nur seine Cars im Kopf. Where the image breaks down, will you visit me, please, if I open my door in Cars? Das Fliegen erfüllt für Gary Numan allerdings noch einen weiteren Zweck. Über den Wolken kommen ihm die besten Songideen bis heute.
2: Sieh mal, junger Mann, ich hätte mal eine Frage. Sind Sie ein echter Erlanger?
3: Ja, ich bin von Erlangen.
1: Geburtstag hat heute Max Gold, 1958 geboren. Er ist Schriftsteller, Kolumnist, Musiker, Comic-Szenarist und Hörspielautor. Schrieb für das Satire-Magazin Titanic und in den 80ern hatte er Musik gemacht. Mit seiner skurrilen Band Foyer des Arts hatte er sogar einen Hit, nämlich Wissenswertes über Erlangen.
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1: Im Studio Mia Hin. Während die Spritpreise weiter steigen, ist weiter unklar, wie die Verbraucher in Deutschland entlastet werden sollen. Im Raum steht unter anderem, die Mehrwertsteuer auf Benzin und Diesel zu senken. SPD-Bundesfinanzminister Klingbeil geht davon aus, dass es schon bald Entlastung gibt. Für die Bundeswehr ist es ein Meilenstein. Verkehrsminister Pistorius nimmt heute in Texas den ersten Kampfjet vom Typ F-35 in Empfang. Die hochmodernen Tarnkappenjets der Amerikaner sollen im nächsten Jahr auf dem Fliegerhorst Büchel in der Eifel stationiert werden. In Frankfurt ist ein dritter Mensch an einer für Deutschland ungewöhnlichen Malaria-Infektion gestorben. Der Mann lebte im Stadtteil Schwanheim nahe dem Flughafen und hatte zuvor kein Malaria-Gebiet bereist. Bereits im Juli hatten sich Flughafenmitarbeiter mit Malaria infiziert. Zwei von ihnen waren daran gestorben. Der Countdown für das größte Volksfest der Welt läuft. Morgen Mittag startet in München die Wiesn. Zum Oktoberfest werden wieder Millionen Besucher aus aller Welt erwartet. Eine Maß Bier kostet dieses Jahr zwischen 15 und 16 Euro.
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3: Sonne und Wolken gibt es heute Nachmittag. Zwischendurch auch mal längere freundliche Phasen. Aber in der Nordhälfte kann später gelegentlich ein Schauer runterkommen. Dazu werden es bis zum Abend 17 bis 23 Grad. Morgen sieht es zweigeteilt aus. In der Nordhälfte eher grau mit vereinzeltem Regen. Sonst meist sonnig und trocken bei maximal 24 Grad.
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5: Am Freitagnachmittag im Wochenendsport kurz nach 16 Uhr. Und nur schon mal vorausgeschmissen, es ist nicht mehr weit bis zum nächsten Winner-Track des Tages. Bedeutet, in unseren Music Weeks könnt ihr coole Sonos-Boxen gewinnen. Holt euch die Speaker, achtet heute auf den Winner-Track von David Bowie, Let's Dance. Ich hab den schon quasi in der Hand, würde ich sagen, wenn ich noch Schallplatten hätte. Ja? Also bleibt mal in der Nähe, denn wenn der läuft, Uhrzeit notieren und online eintragen auf 80s80s.de. Aber jetzt erstmal rein in eine Stunde mit Simple Minds.

0: so viel Leichtigkeit, Eingängigkeit und Einfachheit muss man sich auch erstmal trauen. Gefällt mir. Thomas Anders von Modern Talking über Wham. Wake me up before you go go.
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2: Wham waren, ja, war ja auch ein Duo, erfolgreiches Duo in den 80ern. Auch so gute Laune. Und ich war großer Wham-Fan und später auch von George Michael. Und das waren ja so die Anfänge von Wham, die ich damals so auch mitverfolgt habe. Das war so ein bisschen kurz vor Modern Talking war das, ne? Also es war auch irgendwie das, wo ich dachte, wow, so kann man auch Musik machen. Und ich hätte das an nie Engländern gegeben, weil das für mich gar nicht so britisch klang.

0: Ja, da war er wieder, unser Winner-Track des Tages heute aus unserem Boy-Radio online und in der App Let's Dance.
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0: Ja, Winner-Track bedeutet, notiert euch eine Uhrzeit, wann der Song in voller Länge läuft bei uns im Programm. Geht ja los um 10 nach 7, dann den ganzen Tag über, immer wieder, so wie gerade hier bei mir. Tragt die Uhrzeit online ein auf 80s80s.de, meldet euch an und ihr seid im Rennen für coole Sonos-Boxen. Mit ein bisschen Glück gibt's da einen Rückruf, wie bei Roland.
2: Hi.
0: Roland, du, hör mal, ich bin ja in Köln gelandet, ne?
2: Genau. Ich war halt am Fühlinger See schon zweimal bei euch da beim...
0: bei Movies on the Beach. Das heißt also,
2: genau,
0: im Grunde sind wir schon alte Bekannte.
2: Ja, richtig, genau. Zweimal Fühlinger See, zweimal Dirty Dancing.
0: Sag mal, du kennst dich ja aus.
2: Ja, klar.
0: So ein 80s-80s-Freund, ja, möchte ja. Ich natürlich sofort die Sonos-Box rüberschicken. Ich tüte die sofort ein, mein Lieber.
2: Vielen Dank auch. Super, das ist echt klasse. Ich habe bisher die Konkurrenzprodukte, die sind zwar auch okay, aber ich denke mal, so ein Sonos-Teil da, das ist noch mal ein bisschen mehr Power hinter.
0: Boah, die sind fett.
2: Ja, klasse sind die. Super. Ja, da freue ich mich, ehrlich.
0: Wo stellst du das Ding hin? Auf der Domplatte und Breakdance machen?
2: Ja, genau. so ungefähr. Oder vielleicht mit Rollerskates noch, wie früher.
0: Ja.
2: Ja, ne? Aber 80er waren halt das beste Jahrzehnt und ich finde das klasse, dass ihr das hier so aufleben lasst und einfach nur geil. Macht weiter so.
0: Das machen wir weiter mit euch, mit dir. Ja, schön, dass du dabei bist.
2: Ja, vielen Dank. Und ich hoffe, dass ich dich dann vielleicht auch nochmal... Ich habe das nämlich irgendwie leider verpasst, wo du da aufgelegt hast.
0: Nächstes Mal.
2: Ja, beim nächsten Mal. Okay.
0: Super, dann hau rein, mein Lieber, ja?
2: Alles klar, danke.
0: Bis dann. Ciao.
2: Ja,
0: macht es wie Roland und all die anderen glücklichen Gewinner. Achtet immer auf den Winner-Track des Tages. Online eintragen und die Daumen sind gedrückt für die Sonos-Boxen. Und welcher Winner-Track es am Montag dann sein wird, erfahrt ihr wie immer als allererstes um 10 nach 7 im Peter-Illmann-Morgen. Und der läuft ja, wie gesagt, dann wieder den ganzen Tag über. Also je länger ihr hört, desto höher die Chancen, die Boxen ab.

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1: George Michaels Faith Tour kommt ins Kino. Ja, George auf dem Höhepunkt seiner Solo-Karriere und das jetzt also erstmals auf der großen Leinwand. Für George Michael The Faith Tour wurden lange verschollen geglaubte Aufnahmen von zwei Konzerten aus Paris restauriert. Gefilmt wurde 88 mit insgesamt 14 Kameras auf 35mm Film. Zu sehen gibt's George Michael mit seinen großen 80er Songs wie zum Beispiel Careless Whisper, Father Figure, I Want Your Sex und natürlich Faith. Dazu kommt bisher unveröffentlichtes Archivmaterial und ein Interview. Die Faith-Tour war damals die größte Solotour nach Wham, führte ihn mit mehr als 100 Konzerten durch 16 Länder. Ja, in Deutschland startet dieser Konzertfilm am 11. Dezember und parallel erscheint auch noch ein Live-Album mit insgesamt 18 bislang unveröffentlichten Aufnahmen. 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

80s, 80s am Freitag im Wochenendsport. Morgen startet ja das Oktoberfest. Vielleicht werden wir dort auch Kim Wilde mal treffen. Die zwängt sich auch gerne mal in ein Dirndl. Vielleicht latscht sie gemeinsam mit Freundin Nena da mal drüber. Ich weiß es nicht. Kim Wilde habe ich aber gleich für euch, das weiß ich. Und vorher noch Musik aus unserem Rock Radio Online und in der kostenlosen 80s, 80s App. You Lose and the News. Power of Love.

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1: Im Studio Mia Hin. Die Bundesregierung hat sich auf ein Entlastungspaket wegen der hohen Spritpreise geeinigt. Das berichten Spiegel und Bild. Geplant sind demnach sowohl ein Spritpreisdeckel als auch ein Tankrabatt. Die Einigung soll im Laufe des Tages offiziell verkündet werden. Die Bundeswehr wächst weiter. Aktuell sind gut 186.000 Soldatinnen und Soldaten bei der Truppe. Das sind 4.000 mehr als vor einem Jahr. Das Interesse an der Bundeswehr als Arbeitgeber ist ungebrochen. Die Truppe verzeichnet ein Bewerberplus von knapp 30%. Das erste Mal seit Beginn des Kriegs gegen die Ukraine gibt es in Russland seit heute Wahlen. Bis Sonntag läuft die Abstimmung. Ein Sieg der Partei von Präsident Putin gilt als sicher. Die Opposition wurde von der Wahl ausgeschlossen, zuletzt die Antikriegspartei Jabloko. Es ist eine ungewohnte Position für den großen FC Bayern. Vor dem vierten Bundesligaspieltag steht der Rekordmeister nur auf Platz 4. Heute Abend wollen die Bayern nachlegen, beim Heimspiel gegen Union Berlin. Union steht mit nur einem Punkt weit unten in der Tabelle.
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3: Sonne und Wolken gibt es gerade, zwischendurch richtig freundliche Abschnitte, aber im Norden kommt später auch mal ein Schauer runter. Sonst bleibt es oft trocken. Dazu werden es heute maximal 17 bis 23 Grad. Morgen dann in der Nordhälfte eher viele Wolken und ab und zu Regen, sonst meist sonnig, maximal 24 Grad.
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5: Im Wochenendsport am Freitagnachmittag kurz nach 17 Uhr. Und ihr wisst ja, freitags ist bei uns immer Neo-Friday mit neuer Musik von 80 Stars aus unserem Neo-Radio online und in der App. Und da habe ich für euch gleich was brandneues von Echo and the Bunnymen. Lange nichts gehört, also ich zumindest. Und freue ich mich sehr, euch die neue Nummer vorzustellen. Aber jetzt erstmal rein in die Stunde, unter anderem mit den Pet Shop Boys und vorher The Police.

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1: Ja, es ist kaum zu glauben, aber dieser fröhliche, sonnige Welthit entstand tatsächlich an einem grauen, kalten Wintertag in England. Warum ausgerechnet Walking on Sunshine bei den Live-Auftritten von Katrina and the Waves zunächst niemanden zum Tanzen brachte, das hört ihr in meinem Podcast. Yeah.

0: 80s im Wochenendsport. Grüße euch am Freitagnachmittag. Ich bin George und freitags gibt es hier einmal neue, frische Mucke auf die Ohren.
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0: Ja, das ist neue Musik von 80s Bands. Da gibt es ja wirklich einiges, was da kommt und bisher auch schon gekommen ist. Findet ihr alles in unserem Neo Radio online und in der App. Da findet ihr allerdings auch Remixe oder ganz neue Bands, die voll auf den 80s Sound abfahren. Unser Neo Radio, kuratiert von unserem Morgenkollegen Peter Ellmann. Und Peter, vielleicht habt ihr das heute Morgen ja auch gehört und vorhin bei Sabine, hatte heute was Neues von einer bewährten Band dabei. Aber mehr von Peter.
2: In diesem Fall ist es eine Band aus den 80ern, die einen meiner Lieblingssongs sogar gespielt haben, nämlich

The Killing Moon von Echo and the Bunnymen. Das waren so etwas psychedelisch angehauchte Waver aus Großbritannien und sie haben eigentlich immer wieder was rausgebracht, aber jetzt ist schon eine ganze Zeit her, nämlich 10 Jahre, dass man was von ihnen gehört hat. Umso schöner, dass es jetzt wieder etwas Neues gibt, denn es gibt ein neues Album von Echo and the Bunnymen, das heißt Apples for Isaac, das heute erschienen ist und daraus gibt es schon eine Single und die wiederum heißt The Light That Surrounds You. Und dieser Song, ja, der ist auch schon so ein bisschen ja, wehmütig, ne? Worte der Hoffnung, Worte der Erlösung, wenn Tage sich wie Nächte anfühlen, finde die Strahlen des Lichts, das dich umgibt. Wir sind jetzt in der Stimmung für diesen etwas vielleicht sentimentalen Song The Light That Surrounds You. Hier sind Echo and the Bunnymen anno 2026.

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1: Genau heute im Jahr 1981 wurde die Welt von einer sehr schrägen Meldung überrascht. Rockstar und New Wave-Ikone Gary Numan ist mit seiner einmotorigen Cessna unterwegs auf Weltreise. Der passionierte Pilot wird aufgrund des Verdachts von Schmuggel und Spionage allerdings samt Flugzeug in Indien gestoppt. Der zweite Versuch im November und Dezember 1981 gelingt Gary Numan dann mit seinem Co-Piloten Bob Thompson. Dabei hatte Gary Numan doch 1979 eigentlich nur seine Cars im Kopf. Where the image breaks down, will you visit me, please, if I open my door in Cars? Das Fliegen erfüllt für Gary Numan allerdings noch einen weiteren Zweck. Über den Wolken kommen ihm die besten Songideen bis heute.
2: Sieh mal, junger Mann, ich hätte mal eine Frage. Sind Sie ein echter Erlanger?
3: Ja, ich bin von Erlangen.
2: Nein, ich weiß nicht.
1: Geburtstag hat heute Max Gold, 1958 geboren. Er ist Schriftsteller, Kolumnist, Musiker, Comic-Szenarist und Hörspielautor. Schrieb für das Satire-Magazin Titanic und in den 80ern hatte er Musik gemacht. Mit seiner skurrilen Band Foyer des Arts hatte er sogar einen Hit, nämlich Wissenswertes über Erlangen.
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80s, Freitag, Wochenendspurt, jetzt mit einer Nummer aus unserem Funk and Soul Radio. Kennt ihr ja, The Rain von Orange Juice Jones. Ja, aber wer ist das eigentlich? Orange Jones hat recht überraschend Erfolg als Sänger gehabt, denn kurz davor war er noch als Scharfschütze bei der Marine unterwegs. Kurze Zeit später kam eben dann auch der Erfolg, unter anderem mit The Rain. Das Album hat er nach seinem Spitznamen Juice benannt und so wurde er ja auch bei uns bekannt, ne? Orange Juice Jones. Die Single ist ja damals auf Platz 3 unserer Verkaufs-Single-Charts gestiegen. Hier ist er aus unserem Funk'n Soul Radio, Orange Juice Jones, The Rain.

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1: Im Studio Mia Hin. Seit Tagen verhandelt die Koalition, wie die Verbraucher wegen der hohen Spritpreise entlastet werden können. Jetzt liegt laut Spiegel und Bild ein Entlastungspaket auf dem Tisch. Ab Oktober soll der Tankrabatt wiederkommen, ab Januar dazu ein Spritpreisdeckel. Aktuell laufen demnach letzte Gespräche zwischen Bund und Ländern. Für die Bundeswehr ist es ein Meilenstein. Verkehrsminister Pistorius nimmt heute in Texas den ersten Kampfjet vom Typ F-35 in Empfang. Die hochmodernen Tarnkappenjets der Amerikaner sollen im nächsten Jahr auf dem Fliegerhorst Büchel in der Eifel stationiert werden. Am Mannheimer Hauptbahnhof ist heute mit einer Gedenkfeier an den getöteten Bahnmitarbeiter Serkan Cala erinnert worden. Er war vor 7 Monaten nach einem Angriff in einem Regionalzug verstorben. Seitdem wurde der Schutz fürs Personal erhöht, etwa durch Bodycams und Alkoholverbote an Bahnhöfen. Nach einem vermurksten Saisonstart mit nur einem Punkt aus 3 Spielen wird's für Union Berlin heute Abend in der Fußball-Bundesliga nicht gerade leichter. Die Berliner sind zu Gast beim FC Bayern. Der Rekordmeister will wieder an die Tabellenspitze. Anstoß ist um 20.30 Uhr.
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3: Wolkig ist es heute Abend und ab und zu kommt vor allem im Norden mal ein Schauer runter. Sonst bleibt es oft trocken. In der Nacht wechseln sich mehr und weniger Wolken ab. Vereinzelt gibt es auch mal Regen. Im Süden kann sich Nebel bilden. Die Tiefstwerte liegen zwischen 13 und 5 Grad. Morgen dann viele Wolken und vereinzelt Regen, maximal bis zu 26 Grad. An der Küste dazu Sturmböen.
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5: Kurz nach 18 Uhr am Freitagabend im Wochenendspurt. Ich bin George, grüße euch. Und was sagt eigentlich eine der größten New Wave-Koryphäen der frühen 80er zu einer der größten Synthie-Pop-Nummern der 80s? Hören wir gleich mit You zu Talk Talk und It's My Life. Vorher noch Laura Brannigan und den Start machen Depeche Mode.

0: erkannt, wie wegweisend ihr Sound für die 80s war. Mitch Ure über Talk Talk. It's My Life.
1: Ich bin Talk Talk vor langer Zeit mal bei einer Fernsehsendung in Belgien begegnet. Wir haben uns nur kurz zugenickt und nie wirklich miteinander gesprochen. Im Nachhinein bedauere ich das, weil mir damals noch nicht klar war, welchen Einfluss diese Band haben würde. Talk Talk schrieben großartige Songs, ihre Produktionen waren stark und Mark Hollis hatte eine ganz eigene, unverwechselbare Stimme. It's My Life ist ein großartiger Song.
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0: 80s, 80s, Freitagabend, Wochenendsport und es lohnt sich einmal mehr, lange 80s, 80s zu hören.
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0: Denn wir haben unsere Winner-Tracks in den Music Weeks. Notiert euch eine Uhrzeit, wann der Winner-Track des Tages läuft bei uns im Programm. Geht hier immer los um 10 nach 7, dann den ganzen Tag über immer wieder. Heute war der Winner-Track Let's Dance von David Bowie aus unserem Bowie-Radio. Tragt dann die Uhrzeit online ein auf 80s80s.de und ihr seid im Rennen für coole Sonos-Boxen. Mit ein bisschen Glück gibt's dann auch einen Rückruf, wie bei Roland.
2: Hi.
0: Roland, du, hör mal, ich bin ja in Köln gelandet, ne?
2: Genau. Ich war halt am Fühlinger See schon zweimal bei euch da beim...
0: Bei Movies on the Beach. Das heißt also,
2: genau,
0: Movies
2: on the Beach.
0: Sind wir schon alte Bekannte.
2: Ja, richtig, genau. Zweimal Fühlinger See, zweimal Dirty Dancing.
0: Sag mal, du kennst dich ja aus.
2: Ja, klar.
0: So ein 80s-80s-Freund, ja, möchte ja. Ich natürlich sofort die Sonos-Box rüberschicken. Ich tüte die sofort ein, mein Lieber.
2: Vielen Dank auch, super, das ist echt klasse. Ich habe bisher die Konkurrenzprodukte, die sind zwar auch okay, aber ich denke mal, so ein Sonos-Teil da, das ist nochmal ein bisschen mehr Power hinter.
0: Boah, die sind fett.
2: Ja, klasse sind die, super. Ja, wo, da freue ich mich, ehrlich.
0: Wo klasse. Stellst du das Ding hin? Auf eine Domplatte und Breakdance machen?
2: Ja, genau, so ungefähr. Oder vielleicht mit Rollerskates noch, wie früher.
0: Ja.
2: Ja, ne? Aber 80er waren halt das beste Jahrzehnt und ich finde das klasse, dass ihr das hier so aufleben lasst und einfach nur geil. Macht weiter so.
0: Das machen wir weiter mit euch, mit dir. Ja, schön, dass du dabei bist.
2: Ja, vielen Dank. Und ich hoffe, dass ich dich dann vielleicht auch nochmal, ich habe das nämlich irgendwie leider verpasst, wo du da aufgelegt hast.
0: Nächstes Mal.
2: Ja, beim nächsten Mal. Okay.
0: Super. Dann hau rein, mein Lieber, ja?
2: Alles klar, danke.
0: Bis dann. Ciao. Macht es doch auch wie Roland und all die anderen glücklichen Gewinner. Achtet immer auf den Winner-Track des Tages. Tragt die Uhrzeit online ein auf 80s80s.de und die Daumen sind gedrückt für die nächsten Sonos-Boxen. 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
1: Nile Rodgers und Brian Ferry sind gemeinsam im Studio für neue Musik. Ja, die Produzentenlegende und der Gitarrist Nile hat verraten, dass Brian Ferry und Roxy Music ganz entscheidenden Einfluss auf die Entstehung der Band Chic hatten. Als Rodgers nämlich Roxy Music in den 70ern sah, beeindruckten ihn nicht nur die Songs, sondern auch der stylische Auftritt der Band. Danach war für ihn klar, Chic sollte Musik und Mode ganz genauso konsequent miteinander verbinden. Brian Ferry bezeichnet Rodgers bis heute als seinen Helden und seine Muse. Ja, und die Verbindung lebt weiter. Nile und Brian waren jetzt also gemeinsam im Studio, haben gleich 5 neue Songs aufgenommen. Titel oder Veröffentlichungstermin gibt es zwar noch nicht, aber es steht fest, nach mehreren gemeinsamen Projekten seit den 80ern geht jetzt ihre musikalische Geschichte in die nächste Runde. Wir freuen uns vor. Mehr

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1: Im Studio Mia Hin. Die Bundesregierung hat sich auf ein Entlastungspaket wegen der hohen Spritpreise geeinigt. Das berichten Spiegel und Bild. Geplant sind demnach sowohl ein Spritpreisdeckel als auch ein Tankrabatt. Die Einigung soll im Laufe des Tages offiziell verkündet werden. Die Bundeswehr will personell aufstocken und liegt dabei im Plan. Bis Ende August gab es gut 186.000 aktive Soldatinnen und Soldaten bei der Truppe. Damit ist das diesjährige Ziel erreicht worden. Bis 2035 soll die Truppe auf bis zu 270 Soldatinnen und Soldaten anwachsen. Mit Blick auf die Landtagswahl in Mecklenburg-Vorpommern übermorgen sieht es für die SPD immer besser aus. Laut ZDF-Umfrage liegt die Partei von Ministerpräsidentin Schwesig jetzt knapp vor der AfD. In Berlin, wo auch gewählt wird, führt die Linke weiter vor der regierenden CDU. Es ist eine ungewohnte Position für den großen FC Bayern. Vor dem vierten Bundesligaspieltag steht der Rekordmeister nur auf Platz 4. Heute Abend wollen die Bayern nachlegen, beim Heimspiel gegen Union Berlin. Union steht mit nur einem Punkt weit unten in der Tabelle.
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3: Wolkig ist es heute Abend und ab und zu kommt vor allem im Norden mal ein Schauer runter. Sonst bleibt es oft trocken. In der Nacht wechseln sich mehr und weniger Wolken ab. Vereinzelt gibt es auch mal Regen. Im Süden kann sich Nebel bilden. Die Tiefstwerte liegen zwischen 13 und 5 Grad. Morgen dann viele Wolken und vereinzelt Regen, maximal bis zu 26 Grad. An der Küste dazu Sturmböen.
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4: Kurz nach 19 Uhr für euch immer drei Songs aus unserem Italo-Disco-Radio. Und mir geht immer wieder das Herz auf bei der Nummer gleich von Pietro Pelandi alias P-Line. Ihr wisst schon, der Song über die Kids dieser Welt, Happy Children. Vorher ein Plattenwunsch von Robert, der uns per Digitalradio aus Wiesbaden hört. Vielen Dank für deine Mail und du wünschst dir Gazebo mit Telefon Mama und schreibst dazu, der Track ist ja nicht nur cool und tanzbar und Italo-Disco, sondern behandelt ja auch die gesamte Problematik des Kalten Krieges damals. Stimmt natürlich, es ist mitnichten der Anruf bei Mutti, wie es ihr geht. Aber hier ist er. Gazebo, Telefon Mama für Robert und für euch alle.
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80s, kurz nach 19 Uhr für euch immer drei Songs aus unserem Italo-Disco-Radio. Bedeutet, bevor gleich John Farnham alles gibt mit seiner Voice, habe ich noch Roxanne für euch. Feinster Euro-Disco-Sound. Ein Song, der mir persönlich sehr gefällt. Boys in Black Cars, denn ich bin auch ein Boy oder Man in Black Car. Mein MX-5 muss im Januar wieder zum TÜV und wird dann sogar in dem Jahr zu einem Oldtimer. Drückt mir mal die Daumen. Hier ist Roxanne, Boys in Black Cars.

neu dabei? Frankie Goes to Hollywood. 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Eingewaltet von Robert aus Stuttgart über die 80s AT.

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1: Genau heute im Jahr 1981 wurde die Welt von einer sehr schrägen Meldung überrascht. Rockstar und New Wave-Ikone Gary Numan ist mit seiner einmotorigen Cessna unterwegs auf Weltreise. Der passionierte Pilot wird aufgrund des Verdachts von Schmuggel und Spionage allerdings samt Flugzeug in Indien gestoppt. Der zweite Versuch im November und Dezember 1981 gelingt Gary Numan dann mit seinem Co-Piloten Bob Thompson. Dabei hatte Gary Numan doch 1979 eigentlich nur seine Cars im Kopf. Das Fliegen erfüllt für Gary Numan allerdings noch einen weiteren Zweck. Über den Wolken kommen ihm die besten Songideen bis heute.
2: Sieh mal, junger Mann, ich hätte mal eine Frage. Sind Sie ein echter Erlanger?
3: Ja, ich bin von Erlangen.
1: Geburtstag hat heute Max Gold, 1958 geboren. Er ist Schriftsteller, Kolumnist, Musiker, Comic-Szenarist und Hörspielautor. Schrieb für das Satire-Magazin Titanic und in den 80ern hatte er Musik gemacht. Mit seiner skurrilen Band Foyer des Arts hatte er sogar einen Hit.

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Also cooler und mehr 80s geht's gar nicht als Sonnenbrille bei Nacht. Curry Hart hat da völlig recht mit seinem Song gleich. Vorher noch ein Track aus unserem Wave Radio online und in der App. Collapsing New People, natürlich Fat Gadget.

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1: Im Studio Mia Hin. Seit Tagen verhandelt die Koalition, wie die Verbraucher wegen der hohen Spritpreise entlastet werden können. Jetzt liegt laut Spiegel und Bild ein Entlastungspaket auf dem Tisch. Ab Oktober soll der Tankrabatt wiederkommen, ab Januar dazu ein Spritpreisdeckel. Aktuell laufen demnach letzte Gespräche zwischen Bund und Ländern. Bei der Bundeswehr gibt's jetzt auch das modernste Kampfflugzeug der Welt. Bundesverteidigungsminister Pistorius hat im US-Bundesstaat Texas den ersten F-35 Tarnkappenjet in Empfang genommen. Die Jets sollen die in die Jahre gekommenen Tornados ersetzen. Gut ein halbes Jahr nach dem tödlichen Angriff auf ihn ist an Zugbegleiter Serkan Çala erinnert worden. In Mannheim wurde eine Gedenktafel enthüllt. Vor Ort waren neben Angehörigen und Freunden auch Bahnchefin Palla und Verkehrsminister Bilger. Nach einem vermurksten Saisonstart mit nur einem Punkt aus drei Spielen wird's für Union Berlin heute Abend in der Fußball-Bundesliga nicht gerade leichter. Die Berliner sind zu Gast beim FC Bayern. Der Rekordmeister will wieder an die Tabellenspitze. Anstoß ist um 20.30 Uhr.
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3: Wolkig ist es heute Abend und ab und zu kommt vor allem im Norden mal ein Schauer runter. Sonst bleibt es oft trocken. In der Nacht wechseln sich mehr und weniger Wolken ab. Vereinzelt gibt es auch mal Regen. Im Süden kann sich Nebel bilden. Die Tiefstwerte liegen zwischen 13 und 5 Grad. Morgen dann viele Wolken und vereinzelt Regen, maximal bis zu 26 Grad. An der Küste dazu Sturmböen.
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0: Depression müsste auf Rezept für gute Laune Medizin verschrieben werden. Thomas Anders von Modern Talking über Climie Fisher. Love Changes.
1: Der ist so positiv. Text und Musik ergänzen sich so auf den Punkt. Der treibt so nach vorn. Der gibt so viel Gas. Und ich glaube, wenn man irgendwie total beschissen drauf ist, hört man diesen Song und man sagt, ja, das Leben kann geil sein. Das ist wirklich der Spaßmacher, Mutmacher als Song. Unfassbar. Also Love Changes Everything. Einer der, für mich, einer der größten Pop-Songs überhaupt.
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Duran Duran.

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1: Im Studio Mia Hin. Die Bundesregierung hat sich auf ein Entlastungspaket wegen der hohen Spritpreise geeinigt. Das berichten Spiegel und Bild. Geplant sind demnach sowohl ein Spritpreisdeckel als auch ein Tankrabatt. Die Einigung soll noch im Laufe der nächsten Stunden offiziell verkündet werden. Die Wachstumsaussichten für Deutschlands Wirtschaft hellen sich auf. Das sagt der Bundesverband der deutschen Industrie. Der BDI hat seine Konjunkturprognose deutlich angehoben und rechnet in diesem Jahr jetzt mit einem Wachstum von 1%. Mit Blick auf die Landtagswahl in Mecklenburg-Vorpommern übermorgen sieht es für die SPD immer besser aus. Laut ZDF-Umfrage liegt die Partei von Ministerpräsidentin Schwesig jetzt knapp vor der AfD. In Berlin, wo auch gewählt wird, führt die Linke weiter vor der regierenden CDU. Der Countdown für das größte Volksfest der Welt läuft. Morgen Mittag startet in München die Wiesn. Zum Oktoberfest werden wieder Millionen Besucher aus aller Welt erwartet. Eine Maß Bier kostet dieses Jahr zwischen 15 und 16 Euro.
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3: Mal mehr, mal weniger Wolken gibt es heute Nacht. Im Norden kommt vereinzelt noch ein Schauer runter. Sonst lässt der Regen eher nach. Und im Süden kann sich stellenweise Nebel bilden. Die Temperaturen sinken auf 13 bis 7 Grad, vereinzelt auf 5 Grad. Morgen sind in der Nordhälfte viele Wolken unterwegs und ab und zu regnet es ein bisschen. Dazu gibt es bis zu 24 Grad. An der Küste können Sturmböen dabei sein.
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0: 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Ray Parker Jr., Ghostbusters. I'm afraid of
1: no ghosts. Ja, das ist ein absoluter Ohrwurm für mich. Ghostbusters von Ray Parker Jr. Dabei war es laut Parker gar nicht so einfach, diesen Song zu schreiben. Der Titel des Films musste nämlich im Song enthalten sein und aus dem Wort Ghostbusters innerhalb weniger Tage einen sinnvollen Song hinzubekommen, das erfordert Arbeit. Für Parker hat es sich auf jeden Fall gelohnt. Der Hit hielt sich in den USA 3 Wochen auf Platz 1 und bekam sogar einen Grammy.

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1: Im Studio Colin Mock. Der neue Tankrabatt steht. Von Oktober an bis Ende des Jahres gibt es 17 Cent pro Liter. Darauf haben sich Bund und Länder geeinigt. Ab dem nächsten Jahr soll dann ein Spritpreisdeckel eingeführt werden. Die Kosten für den Tankrabatt betragen laut Bundesregierung rund 2,5 Milliarden Euro. Sie werden mit den Ländern geteilt. Die Wachstumsaussichten für Deutschlands Wirtschaft hellen sich auf. Das sagt zumindest der Bundesverband der deutschen Industrie. Der BDI hat seine Konjunkturprognose deutlich angehoben und rechnet in diesem Jahr jetzt mit einem Wachstum von 1%. Weniger Flüchtlinge haben dieses Jahr Europa erreicht, aber mehr sind beim Versuch dabei gestorben. Laut UN kamen bis Mitte des Monats rund 60.000 Menschen per Boot in Europa an, fast 40% weniger als letztes Jahr. Trotzdem sind 300 mehr bei der Überfahrt ums Leben gekommen. Der Zoll hat ein E-Zigaretten-Schmugglernetzwerk zerschlagen. Bei einer Großrazzia wurden mehrere Verdächtige festgenommen. Die Bande soll Einweg-E-Zigaretten aus China nach Deutschland geschmuggelt und auf dem Schwarzmarkt verkauft haben. Der Steuerschaden 33 Millionen Euro.
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3: Mal mehr, mal weniger Wolken gibt es heute Nacht. Im Norden kommt vereinzelt noch ein Schauer runter. Sonst lässt der Regen eher nach. Und im Süden kann sich stellenweise Nebel bilden. Die Temperaturen sinken auf 13 bis 7 Grad, vereinzelt auf 5 Grad. Morgen sind in der Nordhälfte viele Wolken unterwegs und ab und zu regnet es ein bisschen. Dazu gibt es bis zu 24 Grad. An der Küste können Sturmböen dabei sein.
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0: Wenn er singt, verschwindet alles andere. Katharina Frank von den Rainbirds über Prince, When Doves Cry.
1: Also ich war ein riesen Prince-Fan. Ich habe zweimal ihn gesehen in einem riesigen Stadion und hatte trotzdem das Gefühl, der singt nur für mich. Der sieht mich, obwohl ich da in der Masse stehe. Und die gesamte Performance ist tatsächlich für mich als Person, die dort in der Masse steht. Und das ist einfach beeindruckend.

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Tears for Fears. Und neu dabei, Rough Self Control.

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1: Im Studio Colin Mock. Bis Jahresende gibt es 17 Cent pro Liter Tankrabatt. Darauf haben sich Bund und Länder jetzt geeinigt. Er gilt ab Oktober. Zum Jahreswechsel soll er dann aber durch einen Spritpreisdeckel abgelöst werden. Kosten soll die Entlastung insgesamt rund 2,5 Milliarden Euro. Bund und Länder teilen sich die Kosten. Bei der Bundeswehr gibt es jetzt auch das modernste Kampfflugzeug der Welt. Verteidigungsminister Pistorius hat im US-Bundesstaat Texas den ersten F-35 Tarnkappenjet in Empfang genommen. Die sollen die in die Jahre gekommenen Tornados ersetzen. Das erste Mal seit Beginn des Krieges gegen die Ukraine gibt es in Russland jetzt Parlamentswahlen. Bis Sonntag läuft die Abstimmung. Ein Sieg der Partei von Präsident Putin gilt aber als sicher. Die Opposition wurde von der Wahl ausgeschlossen, zuletzt die Antikriegspartei Jabloko. Machtdemonstration vom FC Bayern in der Fußball-Bundesliga. Der Rekordmeister hat Union Berlin mit 7:0 abgefertigt und ist damit zumindest vorübergehend wieder Tabellenführer.
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3: Mal mehr, mal weniger Wolken gibt es heute Nacht. Im Norden kommt vereinzelt noch ein Schauer runter. Sonst lässt der Regen eher nach. Und im Süden kann sich stellenweise Nebel bilden. Die Temperaturen sinken auf 13 bis 7 Grad, vereinzelt auf 5 Grad. Morgen sind in der Nordhälfte viele Wolken unterwegs und ab und zu regnet es ein bisschen. Dazu gibt es bis zu 24 Grad. An der Küste können Sturmböen dabei sein.
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0: 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The Cure, Boys Don't Cry.
1: Als The Cure 1979 Boys Don't Cry veröffentlichen, sind sich Plattenfirma und Band sicher, die Nummer wird ein richtiger Hit. Doch der Song floppt, landet in ihrer Heimat Großbritannien nicht mal in den Charts. Erst 7 Jahre später, da sind The Cure schon echte Superstars, veröffentlichen sie das Lied nochmal und tatsächlich. Im zweiten Anlauf wird der Song ein Hit und mit ihm die Botschaft des Liedes. Auch Jungen dürfen weinen.

Orange, Blind Vision. Eingewortet von Rainer aus Düsseldorf.

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1: Im Studio Colin Mock. Der neue Tankrabatt steht. Von Oktober an bis Ende des Jahres gibt es 17 Cent pro Liter. Darauf haben sich Bund und Länder geeinigt. Ab dem nächsten Jahr soll dann ein Spritpreisdeckel eingeführt werden. Die Kosten für den Tankrabatt betragen laut Bundesregierung rund 2,5 Milliarden Euro. Sie werden mit den Ländern geteilt. Der Countdown für das größte Volksfest der Welt läuft. Am Mittag startet die Wiesn. Zum Oktoberfest in München werden wieder Millionen Besucher aus aller Welt erwartet. Die Bierpreise sind erneut gestiegen. Eine Maß kostet dieses Jahr zwischen 15 und 16 Euro. Weniger Flüchtlinge haben dieses Jahr Europa erreicht, aber mehr sind beim Versuch dabei gestorben. Laut UN kamen bis Mitte des Monats rund 60.000 Menschen per Boot in Europa an, fast 40% weniger als letztes Jahr. Trotzdem sind 300 mehr bei der Überfahrt ums Leben gekommen. Heftige Klatsche für Union Berlin in der Fußball-Bundesliga. Auswärts beim FC Bayern gab es ein 0:7. Für die Münchner geht es damit vorerst an die Tabellenspitze. Union bleibt mit nur einem Punkt im Tabellenkeller.
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2: Mal mehr, mal weniger Wolken gibt es heute Nacht. Im Norden kommt vereinzelt noch ein Schauer runter. Sonst lässt der Regen eher nach. Und im Süden kann sich stellenweise Nebel bilden. Die Temperaturen sinken auf 13 bis 7 Grad, vereinzelt auf 5 Grad. Morgen sind in der Nordhälfte viele Wolken unterwegs und ab und zu regnet es ein bisschen. Dazu gibt es bis zu 24 Grad. An der Küste können Sturmböen dabei sein.

0: 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Und jetzt Peters Pop Stories, 80s Hits und ihre Geschichte. New Order, Blue Monday. Tell me how do I feel?
1: Der Song Blue Monday von New Order erschien nur als Maxi-Single und das war in den 80ern sehr ungewöhnlich. Noch ungewöhnlicher aber war die Plattenhülle in Form einer Floppy-Disk und das Cover von Grafiker Peter Civil. Auf der schwarzen Hülle steht kein Bandname oder Songtitel. Nur wer die diskettentypische Stanzung dechiffrieren konnte, erfuhr Bandname und Titel. Doch die künstlerische Verpackung hatte ihren Preis. Sie waren der Herstellung so teuer, dass New Order mit jedem verkauften Exemplar Verluste machten. Schnell wurde es durch ein gedrucktes, billigeres Cover ersetzt. Mein Tipp, schaut mal in eurer Plattensammlung nach, vielleicht habt ihr ja noch die Originalversion mit den Stanzungen. Die ist inzwischen ein begehrtes

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Madonna. Und neu dabei, The Clash, Rock the Casbah. Reingevoltet von Emma aus München über die 80s.

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1: Im Studio Colin Mock. Bis Jahresende gibt es 17 Cent pro Liter Tankrabatt. Darauf haben sich Bund und Länder jetzt geeinigt. Er gilt ab Oktober. Zum Jahreswechsel soll er dann aber durch einen Spritpreisdeckel abgelöst werden. Kosten soll die Entlastung insgesamt rund 2,5 Milliarden Euro. Bund und Länder teilen sich die Kosten. Bei der Bundeswehr gibt es jetzt auch das modernste Kampfflugzeug der Welt. Verteidigungsminister Pistorius hat im US-Bundesstaat Texas den ersten F-35 Tarnkappenjet in Empfang genommen. Die sollen die in die Jahre gekommenen Tornados ersetzen. Der Countdown für das größte Volksfest der Welt läuft. Am Mittag startet die Wiesn. Zum Oktoberfest in München werden wieder Millionen Besucher aus aller Welt erwartet. Die Bierpreise sind erneut gestiegen. Eine Maß kostet dieses Jahr zwischen 15 und 16 Euro. Machtdemonstration vom FC Bayern in der Fußball-Bundesliga. Der Rekordmeister hat Union Berlin mit 7:0 abgefertigt und ist damit zumindest vorübergehend wieder Tabellenführer.
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3: Viele Wolken gibt es heute erstmal. Ab und zu kann auch etwas Regen runterkommen. Später wird es im Süden dann freundlicher und die Sonne kommt raus. Dazu bleibt es meist trocken. Die Höchstwerte liegen heute zwischen 19 und 26 Grad. Morgen wieder mehr Wolken und im Norden immer mal Regen. An der Küste auch kräftige Schauer und vereinzelt Gewitter, maximal bis 27 Grad.

0: keine Instrumente, keine Orientierung, kein richtiger Ton. Reinhold Heil von Spliff über Nena. Fragezeichen.
1: Das ist ein Stück, das ich selbst produziert habe als Producer. Ich sage das jetzt deshalb, weil es in dem Zusammenhang die größte, wie soll ich sagen, Blamage für Nena gab, an der ich schuld war. Das Stück hatte nur Schlagzeug am Anfang und dann fing der Gesang direkt an, ohne dass irgendein Ton gespielt wurde, also nur das Schlagzeug halt. Jetzt waren wir in der ZDF-Hitparade und nachmittags gab es den Soundcheck und da lief der Song natürlich vorher schon da. Sie hatte die Tonart im Kopf und das Problem zeigte sich nicht. Am Abend war dann die Situation, wo nur Schlagzeug erklang, vorher ein anderer Song da war, sie also die Tonart nicht im Kopf hatte und sie dann komplett im Wald angefangen hat und überhaupt nicht in Harmonie mit dem Playback. Und dann waren die Schlagzeugen natürlich, Nena kann eigentlich gar nicht singen. Wie gesagt, mein Versehen, hätte ich eigentlich vorhersehen müssen, dass man da irgendwas macht, weil sie natürlich eine richtig gute Sängerin ist und eine richtig gute Musikerin. 80s, 80s, 80s.

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1: Im Studio Colin Mock. Der neue Tankrabatt steht. Von Oktober an bis Ende des Jahres gibt es 17 Cent pro Liter. Darauf haben sich Bund und Länder geeinigt. Ab dem nächsten Jahr soll dann ein Spritpreisdeckel eingeführt werden. Die Kosten für den Tankrabatt betragen laut Bundesregierung rund 2,5 Milliarden Euro. Sie werden mit den Ländern geteilt. Die USA haben jetzt die dauerhafte Kontrolle über die Sicherheit Grönlands. Eine entsprechende Vereinbarung mit Dänemark hat US-Präsident Trump verkündet. Unter anderem brauchen andere Staaten jetzt die Genehmigung der USA, wenn sie Militärbasen auf der Arktisinsel errichten wollen. In München läuft der Countdown fürs Oktoberfest. Am Mittag startet das größte Volksfest der Welt. Es werden wieder Millionen Besucher erwartet. Erstmals übernimmt der neue Münchner Oberbürgermeister Krause von den Grünen den traditionellen Fassanstich zum Wiesnauftakt. Heftige Klatsche für Union Berlin in der Fußball-Bundesliga. Auswärts beim FC Bayern gab es ein 0:7. Für die Münchner geht es damit vorerst an die Tabellenspitze. Union bleibt mit nur einem Punkt im Tabellenkeller.
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3: Viele Wolken gibt es heute erstmal. Ab und zu kann auch etwas Regen runterkommen. Später wird es im Süden dann freundlicher und die Sonne kommt raus. Dazu bleibt es meist trocken. Die Höchstwerte liegen heute zwischen 19 und 26 Grad. Morgen wieder mehr Wolken und im Norden immer mal Regen. An der Küste auch kräftige Schauer und vereinzelt Gewitter, maximal bis 27 Grad.